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1: Es ist nicht wichtig für mich, wie du dein Geld verdienst. Ich möchte wissen, ob du es wagst, der Sehnsucht deines Herzens zu folgen. Ich möchte wissen, ob du dich traust, wie ein Narr auszusehen, weil du deine Liebe zeigst, deine Träume lebst und wirklich lebendig bist. Ich möchte wissen, was

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1: Ich bin Jan-Henner Reitze. Spitzenvertreter der Bundesregierung haben bis kurz vor Mitternacht im Koalitionsausschuss im Berliner Kanzleramt beraten. Was bei den 6-stündigen Gesprächen herausgekommen ist, wollen Union und SPD noch in einer schriftlichen Erklärung bekannt geben. Große Einigungen bei Streitthemen werden keine erwartet, ob beim Haushalt oder einer Steuerreform. Die Runde um Kanzler Friedrich Merz und Vizekanzler Lars Klingbeil wollte sich erst einmal wieder annähern. Cyberangriffe werden in Deutschland zunehmend zum Problem für Unternehmen und Behörden. Laut Bundeslagebild gibt es mehr Erpressungsversuche. Im vergangenen Jahr wurden bundesweit mehr als 1000 Fälle angezeigt.
2: Besonders häufig geht es um sogenannte Ransomware-Angriffe. Dabei verschlüsseln kriminelle Daten und verlangen Geld für die Freigabe. Betroffen sind vor allem kleinere und mittlere Unternehmen. Innenminister Dobrindt sagt, künstliche Intelligenz mache solche Attacken einfacher und gefährlicher. Deshalb plant die Bundesregierung ein neues Gesetz, damit Behörden künftig auch die Infrastruktur der Täter gezielt stören können. Kritik kommt von den Grünen. Sie fordern mehr Einsatz bei der IT-Sicherheit. Zoe Tassovali, Redaktion.
1: Deutschlands größter Rüstungskonzern Rheinmetall ist in die Produktion von Kamikaze-Drohnen eingestiegen. Die Serienproduktion ist am Standort Neuss vorgesehen.
3: Kamikaze-Drohnen haben eine Reichweite von bis zu 100 Kilometern. Sie können bis zu 70 Minuten am Himmel kreisen, ein Ziel anvisieren, auf welches sie dann stürzen und explodieren. Ohne Sprengkopf werden sie auch zur Aufklärung eingesetzt. Rheinmetall baut diese Drohnen bereits in Braunschweig. Jetzt wird die Produktion auf den Standort Neuss bei Düsseldorf ausgeweitet. Früher wurden in dem Werk Autoteile gefertigt. Auch die Konkurrenten Stark und Helsing produzieren Kamikaze-Drohnen für die Bundeswehr. Rheinmetall zieht jetzt nach. Diana Kramer, Nachrichtenredaktion.
1: In Schönhausen in Sachsen-Anhalt hat ein 80-Jähriger Schüsse abgegeben und ein Nachbarhaus beschädigt. Spezialkräfte der Polizei umstellten das Haus des Mannes, der sich schließlich in Gewahrsam nehmen ließ. Verletzt wurde niemand. Warum der 80-Jährige geschossen hat, ist unklar. Er wurde in eine Psychiatrie eingewiesen.
4: Schön, dass Sie eingeschaltet haben. Hier ist Radio Paradiso mit dem Wetter für Berlin und Brandenburg heute am Mittwoch. Und da sieht die Situation am Himmel noch ein bisschen unverändert aus. Nach wie vor unzählige Wolkenfelder zu erkennen und auch einige Regenschauer sind tatsächlich heute noch möglich. Das Ganze bei Topwerten bis zu 12 Grad. Wärmer soll es nicht werden. Morgen am Donnerstag ähnlich. Hier geht es mit 13 Grad, vielen Wolken und möglichen Regenschauern weiter. Viele Wolken erwarten wir auch am Freitag, zumindest aber mit deutlich weniger Niederschlägen.

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1: Hütet euch, andere Menschen zu verurteilen, sonst trifft euch selbst das Urteil. Wie ihr über andere zu Gericht sitzt, wird man über euch zu Gericht sitzen. Wie kommst du dazu, auf den Splitter im Auge deines Bruders zu starren und den Balken in deinem eigenen Auge zu übersehen? Wie kannst du zu deinem Bruder sagen, halte still, ich will dir den Splitter aus deinem Auge ziehen, da doch in deinem eigenen Auge ein ganzer Balken steckt? Du spielst falsch. Zieh erst den Balken aus deinem eigenen Auge, dann magst du versuchen, den Splitter aus dem Auge deines Bruders zu ziehen.

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1: Ich bin Jan-Henner Reitze. Spitzenvertreter der Bundesregierung haben bis kurz vor Mitternacht im Koalitionsausschuss in Berlin beraten. Über Ergebnisse ist noch nichts bekannt gegeben worden. Es soll noch eine schriftliche Information über Inhalte geben. Nachdem es zuletzt vor allem Streit um den Haushalt, eine Steuerreform oder Entlastungen wegen hoher Spritpreise gab, waren auch keine großen Durchbrüche erwartet worden. An der Reform des Gesundheitssystems arbeitet die Bundesregierung schon und die geplanten Milliardeneinsparungen sorgen weiter für Diskussionen. Beim Deutschen Ärztetag in Hannover hat Bundesgesundheitsministerin Nina Wagen die Pläne verteidigt und wurde dafür von Ärzten, Patientenvertretern und Opposition kritisiert.
2: Geplant sind unter anderem Ausgabenbremsen für Praxen, Kliniken und die Pharmabranche, aber auch höhere Zuzahlungen für Medikamente. Damit sollen die Krankenkassen um mehr als 16 Milliarden Euro entlastet werden. Präsident Reinhardt warnt vor Problemen für Patienten und fordert mehr Zeit für die Reform. Gesundheitsministerin Wagen hält dagegen, ohne Einschnitte drohe dem System langfristig der Kollaps. Kritik kommt auch von Patientenschützern. Sie verlangen tiefere Reformen statt eines reinen Sparkurses. Zoe Tessovali, Redaktion.
1: Viele nutzen das bevorstehende lange Wochenende für einen Kurzurlaub und da wird es voll auf Straßen und Autobahnen in Deutschland. Im vergangenen Jahr war der Mittwoch vor Himmelfahrt deutschlandweit der staureichste Tag des Jahres und der ADAC rechnet wieder mit viel Verkehr.
3: Wer wirklich heute losfahren will, der sollte zumindest versuchen, die allerschlimmste Uhrzeit zu vermeiden. Thomas Mütter vom ADAC.
4: Den meisten Stau erwarten wir Mittwochnachmittag so etwa zwischen 13 und 18 Uhr, denn hier treffen Berufspendler und Kurzurlauber aufeinander.
3: Also entweder Mittwoch auch später am Abend oder Donnerstag. Das war auch noch ein stauanfälliger Tag, aber wenigstens fahren am Feiertag ja keine Lkw. Und wer doch den Stau auf der Autobahn vor sich hat, als Faustregel mal, erst ab 10 Kilometer Staulänge oder bei einer Vollsperrung lohnt sich das Abfahren. Ronny Tochau, Nachrichtenredaktion.
1: Im ersten Halbfinale des Eurovision Song Contest in Wien sind am Abend unter anderem die Favoriten Finnland und Griechenland ins Finale eingezogen. Das gelang auch Israel. Aus Protest gegen die Teilnahme Israels boykottieren mehrere Länder den Wettbewerb in diesem Jahr.
5: Die Mitte der Woche ist eingeläutet und mittelmäßig scheint das Wetter nach wie vor zu bleiben. 12 Grad in der Spitze, einige Regenschauer und auch ein ziemlich bedeckter Himmel, der sich nicht so richtig lockern will, über den Tag verteilt. Sonnenschein also eher Fehlanzeige, auch morgen an Christi Himmelfahrt. Da geht es mit vielen Wolken und Regenschauern weiter. Hier erwarten wir Topwerte bis zu 13 Grad. 17 Grad könnten es dann wieder am Freitag werden. Bis dahin sollen die Regenschauer dann auch größtenteils nachgelassen haben.

0: 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Ein keltischer Segen der Iona-Community.
1: Gott segne dich beim Tun deiner Arbeit, beim Treffen von schmerzhaften Entscheidungen. Gott segne dich in den Beziehungen zu anderen. Er gebe dir Stärke für den Tag, der vor dir liegt.

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1: Ich bin Jan-Henner Reitze. 6 Stunden lang hat eine Spitzenrunde der Bundesregierung um Bundeskanzler Friedrich Merz und Vizekanzler Lars Klingbeil im Koalitionsausschuss im Kanzleramt beraten. Ergebnisse sind bisher keine bekannt gegeben worden. Es soll noch eine schriftliche Information geben, aber keine Pressekonferenz. Bei Streitthemen wie Lücken im Haushalt oder weiteren Entlastungen wegen gestiegener Spritpreise wollten Union und SPD erstmal wieder intern gemeinsame Ansätze finden. Die Zufriedenheit mit dem Gesundheitssystem in Deutschland nimmt ab. 62% sind nach einer Umfrage im Auftrag der Krankenkasse DAK Gesundheit damit zufrieden. Vor rund 10 Jahren waren es noch mehr als 80%.
2: Mehr als jeder Dritte hat in den vergangenen 2-3 Jahren eher schlechtere Erfahrungen mit der ärztlichen Versorgung gemacht. Erlebnisse, die sich natürlich in der aktuellen Umfrage niederschlagen. Bis 2022 lag die Zufriedenheit rund 10 Jahre lang stabil bei über 80%. Dann ging's bergab und knapp 60% erwarten, dass die Gesundheitsversorgung in den kommenden 10 Jahren noch schlechter wird. Reformen im Gesundheitswesen halten 2/3 der Menschen für notwendig. Sie glauben aber nicht daran, dass sie auch kommen. Thomas Thonfeld, Berlin.
1: Der deutsche Zoll soll besser ausgestattet werden, unter anderem mit 1500 zusätzlichen Stellen. Ein Grund dafür ist der wachsende Onlinehandel.
3: Immer mehr Pakete mit Billigware kommt aus China an und das kostet Zeit und Personal. Denn der Zoll prüft den Inhalt unter anderem im Hinblick auf gefälschte Markenprodukte, Artenschutz oder verbotene Medikamente. Voriges Jahr seien knapp 790 Millionen Pakete abgefertigt worden, mit einem Wert von 1,4 Billionen Euro. Die Behörde hofft, dass die Paketflut abnimmt, denn ab dem Sommer werden auch Zölle auf Waren erhoben, die weniger als 150 Euro wert sind. Das betrifft dann Billig-Online-Shops wie Temu. Thomas Bremser, Redaktion.
1: Zum Auftakt der Filmfestspiele in Cannes ist Herr der Ringe-Regisseur Peter Jackson am Abend mit der Goldenen Ehrenpalme ausgezeichnet worden. Vor der Premiere des ersten Teils der Trilogie vor 25 Jahren war der Anfang des Films in Cannes gezeigt worden. Das habe Vorfreude ausgelöst, sagte Jackson in seiner Dankesrede. Über den roten Teppich der Eröffnungsgala ging auch Heidi Klum, obwohl sie einen Muskelfaserriss hat.
4: Heute überwiegen auf jeden Fall die Wolken. Heute kommen auch immer wieder Regenschauer über den Tag verteilt runter. 12 Grad die Maximaltemperatur. Ähnliches Wetter morgen am Himmelfahrtsdonnerstag. 13 Grad die Maximaltemperatur und regnerisch am Freitag. Dann kaum noch Regen bei 17 Grad in der Spitze. Aber viele Wolken sind auch dann noch weiterhin unterwegs.
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4: Hallo und guten Morgen am Mittwoch. Das sich so ein bisschen anfühlt wie ein Freitag, ne? Gute Reise hinein in diesen Tag gleich mit einem Superstar-Duett. Lady Gaga und Bruno Mars, Die With A Smile. Und dafür sind die Silas mit Reise, Reise aus den 80ern. Voyage, Voyage.

Einer der schönsten Love-Songs aller Zeiten, wie ich finde, Lady Gaga und Bruno Mars. Die with a Smile hier auf ihrem 98.2 Radio Paradiso. Wobei dieser natürlich auch herrlich und wunderschön ist aus Pretty Woman. Bei Berlins besten Hits mit der meisten Abwechslung geht's jetzt in die 90er zu Roxette.

Schwung hineingestartet in diesen Mittwoch. Jermaine Jackson und Pierce Sodor aus den 80ern. When the rain begins to fall, hier auf ihrem 98.2 Radio Paradiso. Und sie wird im Sommer im Wembley Stadion in London gemeinsam mit Harry Styles auftreten. Das ist Shania Twain, Forever and For Always aus dem Jahr 2003.

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1: Worte aus Psalm 27. Gott ist mein Licht und mein Heil. Vor wem sollte ich mich fürchten? Gott ist meines Lebens Kraft. Vor wem sollte mir grauen? Ich wünsche Ihnen einen guten Tag.
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2: Ich bin Jan-Henner Reitze. 6 Stunden lang hat eine Spitzenrunde der Bundesregierung um Bundeskanzler Friedrich Merz und Vizekanzler Lars Klingbeil im Koalitionsausschuss im Kanzleramt beraten. Ergebnisse sind bisher keine bekannt gegeben worden. Es soll noch eine schriftliche Information geben, aber keine Pressekonferenz. Bei Streitthemen wie Lücken im Haushalt oder weiteren Entlastungen wegen gestiegener Spritpreise wollten Union und SPD erstmal wieder intern gemeinsame Ansätze finden. Die Zufriedenheit mit dem Gesundheitssystem in Deutschland nimmt ab. 62% sind nach einer Umfrage im Auftrag der Krankenkasse DAK Gesundheit damit zufrieden. Vor rund 10 Jahren waren es noch mehr als 80%.
3: Mehr als jeder Dritte hat in den vergangenen 2-3 Jahren eher schlechtere Erfahrungen mit der ärztlichen Versorgung gemacht. Erlebnisse, die sich natürlich in der aktuellen Umfrage niederschlagen. Bis 2022 lag die Zufriedenheit rund 10 Jahre lang stabil bei über 80%. Dann ging's bergab und knapp 60% erwarten, dass die Gesundheitsversorgung in den kommenden 10 Jahren noch schlechter wird. Reformen im Gesundheitswesen halten 2/3 der Menschen für notwendig. Sie glauben aber nicht daran, dass sie auch kommen. Thomas Thonfeld, Berlin.
2: Der deutsche Zoll soll besser ausgestattet werden, unter anderem mit 1500 zusätzlichen Stellen. Ein Grund dafür ist der wachsende Onlinehandel.
4: Immer mehr Pakete mit Billigware kommt aus China an und das kostet Zeit und Personal. Denn der Zoll prüft den Inhalt unter anderem im Hinblick auf gefälschte Markenprodukte, Artenschutz oder verbotene Medikamente. Voriges Jahr seien knapp 790 Millionen Pakete abgefertigt worden, mit einem Wert von 1,4 Billionen Euro. Die Behörde hofft, dass die Paketflut abnimmt, denn ab dem Sommer werden auch Zölle auf Waren erhoben, die weniger als 150 Euro wert sind. Das betrifft dann Billig-Online-Shops wie Temu. Thomas Bremser, Redaktion.
2: Zum Auftakt der Filmfestspiele in Cannes ist Herr der Ringe-Regisseur Peter Jackson am Abend mit der Goldenen Ehrenpalme ausgezeichnet worden. Vor der Premiere des ersten Teils der Trilogie vor 25 Jahren war der Anfang des Films in Cannes gezeigt worden. Das habe Vorfreude ausgelöst, sagte Jackson in seiner Dankesrede. Über den roten Teppich der Eröffnungsgala ging auch Heidi Klum, obwohl sie einen Muskelfaserriss hat.
5: Wolken verhangen und nass, so geht es durch den heutigen Tag mit 12 Grad als Maximaltemperatur. Morgen am für Sie hoffentlich freien Himmelfahrtsdonnerstag 13 Grad die Maximaltemperatur. Am Freitag zwar auch Wolken verhangen, aber meist trocken bei 17 Grad in der Spitze.
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5: Schönen guten Morgen zum Wachwerden und Aufstehen. Gleich mal fröhliche Musik hier. Und zwar aus den 80ern, zum bunt und farbenfroh anstehen, das Anziehen. Das wäre auch gut heute, denn draußen überwiegen graue Wolken. Gleich Alex Bow und Eternity. Aber das hier, eben bunte Musik von Cyndi Lauper aus den 80ern. 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

stimmungsvolle Musik für Ihren stimmungsvollen Start hinein in diesem Mittwoch. Alex Warren, Eternity, hier auf Ihrem 98.2 Radio Paradiso von Eternity zu My Destiny.

besten, entspanntesten, gute Laune-Songs überhaupt, aber Super Trooper hier auf ihrem 98.2 Radio Paradiso. Jetzt dagegen wird es sehr, sehr gefühlvoll. Der Mann, der 2018 beim ESC in Lissabon mit diesem Titel den vierten Platz gemacht hat. Hier ist Michael Schulte. You Let Me Walk Alone.

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4: Ich bin Babette Büchner. Bis kurz vor Mitternacht haben die Spitzen von Union und SPD im Koalitionsausschuss im Berliner Kanzleramt beraten. Ergebnisse wurden bisher nicht bekannt gegeben, es soll aber noch eine schriftliche Erklärung geben.
5: Niemand hat wutentbrannt die Runde verlassen und es ist bisher auch nichts darüber bekannt, dass rumgebrüllt wurde, wie es wohl beim letzten Mal gewesen sein soll. Merz und Co. glauben noch daran, irgendwie die Kurve zu kriegen. Aber Antworten darauf, wie genau Gräben bei zahlreichen Themen überwunden werden sollen, fehlen weiterhin. Dazu gehören klaffende Milliardenlücken im Haushalt, also genau das Problem, an dem die Ampel-Vorgängerregierung letztlich zerbrochen ist. Aus Berlin Jan-Henner Reitze.
4: Der Verband der Automobilindustrie rechnet damit, dass in der Branche noch mehr Stellen wegfallen. Nach aktuellen Berechnungen trifft der Jobabbau 225.000 Arbeitsplätze bis 2035, sagte VDA-Präsidentin Hildegard Müller dem Redaktionsnetzwerk Deutschland. Als Ursache nannte sie eine Standortkrise in Deutschland und Europa. Herausforderungen seien unter anderem hohe Steuern, teure Energie und eine überbordende Bürokratie. Wer denkt bei Obelix an Waffen? Genau darum dreht sich ein Streit, der heute vor dem Gericht der EU in Luxemburg entschieden werden soll. Geklagt hatte der Verlag, dem die Rechte an der bekannten Comicreihe Asterix und Obelix gehören.
6: Der Verlag, der die Comics von Asterix und Obelix herausbringt, möchte einem polnischen Waffenhersteller verbieten, den Namen Obelix für Gewehre und Munition zu nutzen. Es geht also ums Markenrecht. Obelix ist stark und unbesiegbar, aber auch sehr sympathisch. Der Verlag argumentiert, dieses Image wird durch Waffen beschädigt. Der Waffenhersteller sagt, es bestehe keine Verwechslungsgefahr zwischen seinen Produkten und Comics. Und gedanklich gäbe es zwischen Waffen und Obelix gar keine Verbindung. Aus Brüssel, Dieter Ebeling.
4: Im ersten Halbfinale des Eurovision Song Contests in Wien sind am Abend unter anderem die Favoriten Finnland und Griechenland ins Finale eingezogen. Auch Israel kam weiter. Aus Protest gegen die Teilnahme Israels boykottieren mehrere Länder den Wettbewerb in diesem Jahr. Auch Sarah Engels ist aufgetreten, noch außer Konkurrenz, denn Deutschland ist automatisch im Finale am Samstagabend.
7: Wolken über Wolken. So gestaltet sich das Wetter heute. Auch immer wieder Regenschauer kommen aus diesen Wolken runter. 12 Grad die Maximaltemperatur. Und morgen der Donnerstag. Ich will nicht sagen, dass Ihr Familienausflug komplett ins Wasser fallen wird, aber Sie sollten sich regenfest anziehen. 13 Grad die Maximaltemperatur. Über den Tag verteilt immer wieder Nässe. Am Freitag kaum noch Regen bei dann wieder deutlich milderen 17 Grad maximal.
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7: Die Verkehrslage, die ist erstaunlich gut, die ist angenehm. Jetzt um diese frühe Uhrzeit kommen Sie noch gut durch. Fahren Sie vorsichtig, bleiben Sie gelassen, wo es später dann nicht vorangeht und kommen Sie gut und heil vor allem an Ihr Ziel. Das wünsche ich Ihnen.
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7: Hallo und guten Morgen am Mittwoch. Angenehmen Start hinein in diesen Tag. Hinein gesogen musikalisch sozusagen. Jetzt hier von Mike and the Mechanics, Silent Running. Gefolgt gleich von Lola Young mit Messi auf ihrem 98,2 Radio Paradiso. Schönes Aufstehen.

für ihren aufgeräumten Start hinein in den Mittwoch. Lola Young mit Messi hier auf dem 98.2 Radio Paradiso. Schönen guten Morgen am Mittwoch. Es wird in der nächsten Stunde vor allem ein schöner Morgen für Sie, wenn Sie die Chance haben, Freitickets zu gewinnen für den großartigen Familienfilm Glen Kill mit Hugh Jackman in einer der Hauptrollen neben den Schafen.

0: Guten Morgen, 19 Minuten nach 6.
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Gestern, da hat er noch mitgesungen und mitgetanzt auf der ESC-Bühne in Wien. Boy George, hier gerade zu hören mit Culture Club auf ihrem 98.2 Radio Paradiso. Ja, Boy George angetreten als Unterstützung für San Marino. Aber San Marino haben es leider nicht geschafft ins Finale, gestern beim Halbfinale des ESC. Schade finde ich das, weil ich fand den Song Superstar noch einen der besseren Songs bei dem eher ja so musikalisch, nach meinem Geschmack, durchwachsenen Halbfinale gestern. So geht es jetzt für Sie auf jeden Fall mit weltweiten Superstars. Nein, in diesem Mittwoch mit Coldplay nämlich und Higher Power um 6.22 Uhr. Schönen guten Morgen.

Großartiger Titel zum Wachwerden hier auf Ihrem 98.2 Radio Paradiso. Schönen guten Morgen und mit einem schönen Gedanken schicke ich Sie auch heute Morgen in diesen Tag. Da kommt von Ezra Pound. Sie sagt, Worte sind Blätter. Alte, braune Blätter im Frühling. Ins Unbekannte fliegen sie auf der Suche nach einem Lied. Ich habe ein Lied für Sie gefunden von Roxy Music. Das ist Jealous Guy um 5 Minuten vor 7.

0: Roxy Music versuchen, die Wolken ein wenig wegzupfeifen. Finde ich eine schöne Idee. Roxy Music, Jealous Guy, schönen guten Morgen an diesem wolkenverhangenen Mittwoch. Eine Minute vor 6:30 ist es und der ADAC erwartet heute Nachmittag einen der staureichsten Tage des Jahres. Warum ist eigentlich klar, aber wie Sie drumherum kommen könnten, hören Sie gleich im Hauptstadtkompakt bei Jörg Trotzki.
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11: Ich bin Babette Büchner. Bis kurz vor Mitternacht haben die Spitzen von Union und SPD im Koalitionsausschuss im Berliner Kanzleramt beraten. Ergebnisse wurden bisher nicht bekannt gegeben. Es soll aber noch eine schriftliche Erklärung geben.
12: Niemand hat wutentbrannt die Runde verlassen und es ist bisher auch nichts darüber bekannt, dass rumgebrüllt wurde, wie es wohl beim letzten Mal gewesen sein soll. Merz und Co. glauben noch daran, irgendwie die Kurve zu kriegen. Aber Antworten darauf, wie genau Gräben bei zahlreichen Themen überwunden werden sollen, fehlen weiterhin. Dazu gehören klaffende Milliardenlücken im Haushalt, also genau das Problem, an dem die Ampel-Vorgängerregierung letztlich zerbrochen ist. Aus Berlin, Jan-Henner Reitze.
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14: Mit Jörg Trotzki, guten Morgen. Der ADAC erwartet ab heute Nachmittag einen der staureichsten Tage des Jahres. Besonders auf dem Berliner Ring und den Autobahnen nach Nord- und Ostsee sowie nach Bayern werde es zu massiven Verkehrsbehinderungen kommen, heißt es. Grund ist, morgen ist Christi Himmelfahrt. Viele haben am Freitag einen Brückentag, um ein besonders langes Wochenende zu haben. Auch haben die Schüler schulfrei. Experten raten, geplante Reisen erst heute Abend oder morgen früh bzw. morgen Vormittag anzutreten. Der Non-Food-Discounter McGuides, der auch in unserer Region mit zahlreichen Filialen vertreten ist, hat die Insolvenz beantragt. Die 180 Filialen in Deutschland sollen aber erst einmal offen bleiben, heißt es von der Geschäftsleitung. Man müsse sich aber angesichts der schwierigen wirtschaftlichen Lage grundlegend neu aufstellen. Dies werde auch Filialschließungen bedeuten, heißt es weiter. Die Beschäftigten erhalten zunächst für 3 Monate Insolvenzgeld. Am bevorstehenden Samstag feiert der Verein Silbernetz sein 10-jähriges Bestehen. Seit der Gründung im Mai 2016 setzt sich Silbernetz ja dafür ein, einfach mal reden. Das Angebot richtet sich an Menschen ab 60 Jahren, die allein sind und niemanden zum Reden haben. Besonders an Weihnachten und um den Jahreswechsel, wenn das Herz besonders schwer wird, sind inzwischen zahlreiche Festangestellte und ehrenamtlich Engagierte von Silbernetz am Telefon. Der Zuspruch ist hier in Berlin und Brandenburg sowie in Nordrhein-Westfalen am stärksten.
15: Ja, ganz tolle Initiative. Danke dir, Jörg. Wolkenfang, grau, trübe und ja, über den Tag verteilt auch immer wieder nass. So geht es durch den heutigen Mittwoch und auch morgen ist es vor allem wolkenverhangen. Da kommen Regenschauer runter, vor allem auch in der ersten Tageshälfte zum Abend. Morgen am Donnerstagabend, da lässt die Schauerneigung dann mehr und mehr nach und am Freitag soll es trocken bleiben. Und auch für den Samstag sind momentan gar keine Regenschauer mehr angekündigt. Heute 12 Grad, die Maximaltemperatur. 6 Grad haben wir aktuell. Morgen 13 Grad und am Freitag dann 16 Grad, der Maximalwert.
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15: Der erste Stau hat sich gebildet, wird vermeldet von der A100, dem Stadtring Richtung Wedding, und zwar an der Baustelle Detmolder Straße. Da jetzt wieder 10 Minuten Wartezeit einplanen. Und aufgepasst bitte, es gibt ein liegen gebliebenes Fahrzeug auf der A10, östlicher Berliner Ring, Richtung Dreieck Barnim, zwischen Marzahn und Hohenschönhausen. Außerdem Frankfurt-Frankfurt-Oder, der Weinbergweg, der ist zwischen Beeskower Straße und Leipziger Straße wegen eines Brandes momentan gesperrt. Da gibt es starke Rauchentwicklung, Fenster und Türen, deswegen Geschlossenhaltungen und Lüftungen und Klimaanlagen abschalten in Frankfurt-Oder. Weinbergweg ist da betroffen. Ich wünsche Ihnen eine gute, eine sichere Fahrt. Fahren Sie mir vorsichtig, bleiben Sie gelassen, wo es nachher nicht so recht vorangeht, und kommen Sie gut und sicher an Ihr Ziel.
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15: Guten Morgen. Entspannten guten Morgen. Musikalisch himmlischen guten Morgen mit den Eurythmics. 6 Minuten nach 6:30.

Locker Leute, nein, marschiert musikalisch ein bisschen mit den Bee Gees und See Good Love hier für 98.2 Radio Paradiso. 16 Minuten vor 7 ist es heute noch und dann ja vielleicht ins lange verlängerte Wochenende starten oder zumindest morgen den Donnerstag, den Himmelfahrtsdonnerstag frei genießen. Ich hoffe, Sie haben die Chance dazu. An dieser Stelle danke an alle, die im Gastrobereich aktiv sind und uns diesen Tag verschönern oder auch die in der Westernstadt Eldorado für Western-Stimmung sorgen, die Sie dann genießen können mit Ihrer Familie, mit Winnetou und Billy the Kid und Co. 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Toller Familienausflug kann das sein für Sie, wenn Sie da ins Eldorado mit der Postkutsche dann reisen und Held oder Anti-Held spielen. Ein Anti-Held, Anti-Heldin wird hier jetzt auf jeden Fall besungen von Taylor Swift.

0: Also Sie sind schon aufgeregt, die Pointers für Susan so excited. In der nächsten Stunde wird es für Sie aufregend. Da kann es nämlich für Sie ins Kino gehen zu einem tollen Familienfilm, Glen Kill. Und Schafe, die gelten ja eigentlich sprichwörtlich als dumm, ne? Dumme Schafe. Aber in Glen Kill, da spielen sie die Hauptrolle. Fragen wir mal nach bei den Synchronsprechern Anke Engelke und Bastian Pastewka. Wie ist das denn? Sind Schafe überhaupt auch nach diesem Film immer noch dumm und einfältig?
1: Also spätestens nach dem Film hier?
2: Nach dem Film nicht mehr.
1: Ja, denkt man, das sind Teamplayer. Ja.
2: Und das sollten wir lernen.
0: Das sollten wir lernen. Und was die als Team anstellen können, diese Schafe, das erfahren Sie in der nächsten Stunde und sehen Sie in Glen Kill. 98.2 Radio Paradiso, schönen guten Morgen, 8 Minuten vor 7.

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9: Es ist 7 Uhr.
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11: Ich bin Babette Büchner. 6 Stunden haben die Spitzen von Union und SPD im Kanzleramt beraten. Das Ergebnis? Die Koalition hat einen Arbeitsprozess vereinbart, um in den nächsten Wochen die Sozial- und Steuerreformen auf den Weg zu bringen. Details dazu nennt die Regierung nicht.
12: Unklar bleibt also weiterhin, wann endlich kommen die Entlastungen angesichts der hohen Energiepreise. Wann werden, wie angedacht, die Steuern für kleinere und mittlere Einkommen gesenkt? Doch nach den ganzen Streitereien, den miesen Umfragewerten, will sich die Koalition nun offenbar erstmal sortieren. Und die Devise heißt offensichtlich keine Schnellschüsse mehr, die dann krachen, scheitern wie die 1.000-Euro-Prämie. Immerhin hieß es nach dem Treffen, die Atmosphäre bei uns war gut. Claudia Wächter, Nachrichtenredaktion.
11: Die US-Regierung betont immer wieder, dass der Iran militärisch weitgehend geschlagen sei. Nach US-Medienberichten besitzt Teheran aber immer noch den Großteil seiner militärischen Mittel. Die New York Times berichtet über Erkenntnisse von US-Geheimdiensten, wonach der Iran noch etwa 70% seiner mobilen Abschussrampen sowie rund 70% des Raketenarsenals habe. Die Washington Post hatte vergangene Woche ähnliche Zahlen genannt. Das Bundesinstitut für Arzneimittel und Medizinprodukte warnt vor Vitamininfusionen, die als Wellnessprodukt beworben werden. Diese seien nicht als Arzneimittel zugelassen und es gebe keinen wissenschaftlichen Nachweis für eine positive Wirkung.
13: Diese Infusionen mit Vitaminen und Mineralstoffen stärken das Immunsystem, das Aussehen und die Leistungsfähigkeit. Damit werben die Hersteller. Das Bundesinstitut für Arzneimittel und Medizinprodukte zweifelt daran und sieht die Gefahr einer Überdosierung, die den Stoffwechsel im Körper durcheinander bringt oder sogar allergische Reaktionen bis hin zu einem anaphylaktischen Schock auslösen könnte. Qualität und Sicherheit seien nicht im Sinne des Arzneimittelgesetzes belegt. Aus Berlin, Jan-Henner Reitze.
11: Mit der Vergabe der Goldenen Ehrenpalme für Regisseur Peter Jackson sind am Abend die Filmfestspiele in Cannes eröffnet worden. Der Neuseeländer hatte mit der Herr der Ringe-Trilogie einen Kinoblockbuster geschaffen. 22 Filme konkurrieren nun im Wettbewerb um den Hauptpreis, die Goldene Palme. Das Filmfest in Südfrankreich endet am 23. Mai.
0: Dankeschön, Babette. Ah, die Sonne, die hat es heute schwer. Zu viele Wolken, die sich da immer wieder davor schieben. Deswegen auch nur frische 6 Grad aktuell, 12 Grad die Maximaltemperatur und immer wieder über den Tag verteilt, mal der ein und mal der andere. Regenschauer vor allem der leichten Art, aber und der Wind ist auch ein bisschen aufgefrischt. Sehr ähnlich geht es auch durch den morgigen Himmelfahrtsdonnerstag. Dann bei 13 Grad in der Spitze, aber auch über diesen Tag dann immer wieder Regenschauer, die darunter kommen. Deutlich freundlicher, wieder frühlingshafter zum Genießen wird es dann am Freitag mit 16 Grad in der Spitze. Da lockert es auch immer mal wieder sonnig auf. Regenschauer halten sich da weitestgehend zurück und komplett trocken soll es am Samstag und am Sonntag bleiben. Samstag bei 15 und am Sonntag bei dann 17 Grad maximal.
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0: Relativ entspannt ist die Verkehrslage noch, aber aufgepasst und darauf eingestellt, A100 Richtung Wedding an der Baustelle Detmolder Straße. Da staut sich auch jetzt schon wieder der Verkehr. 10 Minuten sollten Sie da auf jeden Fall extra Zeit einplanen. Und A10 östlicher Berliner Ring Richtung Dreieck-Barnim zwischen Marzahn und Hohenschönhausen. Da ist ein Fahrzeug liegen geblieben. Auch da bitte ein paar Minütchen mehr einrechnen für Ihren Weg. Ich wünsche Ihnen eine gute, aber vor allem sichere Fahrt.
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0: Genießer Musik zum Wachwerden vom Feinsten im Doppelpack. Gleich Pink mit Trustfall und das hier ist aus den 80ern Starship mit Sarah. Und gleich lade ich Sie ein ins

0: Solche kriminalistischen Ermittler haben Sie garantiert noch nie erlebt. Schönen guten Morgen hier auf Ihrem 98.2 Radio Paradiso mit Schwung hinein in diesen Mittwoch. Pink mit Trustfall, 13 Minuten nach 7. Denn im Schafskrimi Glenkill sind die Schafe die Ermittler, die einen Mord aufklären an ihrem Schäfer, der gespielt wird vom großartigen Hugh Jackman. Aber hören wir mal rein.
1: Letzte Nacht ist etwas Schreckliches passiert. Unser Schäfer wurde ermordet.
2: Was? George darf nicht tot sein.
1: George hat uns geliebt. Er hat uns hunderte Krimis vorgelesen. Wir werden das Verbrechen aufklären.
2: Ihr denkt, ihr seid schlau genug, ein Verbrechen aufzuklären? Wisst ihr, wie Menschen Leute nennen, die zu dumm sind, einen eigenen Gedanken zu fassen?
1: Enten!
2: Schafe!
3: Ey, der redet von dir.
4: Ich bin George's Anwältin. Es geht um 30 Millionen Dollar.
1: Wir haben unser Motiv. Die Erben im Testament sind immer die Verdächtigen. Alle mir hinterher!
5: Die echte Welt ist etwas komplizierter als ein Buch.
6: Wir haben keine Angst.
1: Moppel, was ist das?
6: Ich glaube, das ist eine Straße.
1: Woraus ist die gemacht?
6: Nicht aus Gras, das ist mal sicher.
0: Der Film ist wirklich so großartig, so charmant. Ein wahnsinnig schöner Familienfilm. Der ist liebevoll, der ist auch spannend zum Mitraten. Der ist tiefgründiger, als ich gedacht hätte. Funktioniert auf mehreren Ebenen, ist etwas für Kinder, ist etwas für Erwachsene. Ist ein wirklich richtig, richtig toller Film, den Sie sich nicht entgehen lassen sollten. Und zwei Schafe werden gesprochen von keinem geringeren als Anke Engelke und Bastian Pastewka. Haben die sich dann im Synchronstudio gegenseitig korrigiert?
7: Glücklicherweise gar nicht. Wir waren nicht gemeinsam im Synchronstudio. Wir haben das nacheinander aufgenommen aus technischen Gründen. Man steht einzeln, die Großteil der Synchronsprechenden stehen einzeln da, wenn sie nicht Menge Masse sind, wie man so sagt, also eine ganze Gruppe sprechen müssen. Und so war es bei uns eben auch. Deshalb konnten wir uns weder korrigieren noch verbessern. Das machen wir nach dem Film.
0: Ja, und sie haben das so toll gemacht. Das ist kein Klamauk-Film, sondern eine richtig charmante Familien-Krimi-Komödie. Glenkill, ein Schafskrimi. 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Schönen guten Morgen, 16 Minuten nach 7. Yeah.

0: Wenn die Wolken draußen grau sind, dann muss die Musik umso sonniger sein. So wie hier von Laidback, Sunshine Reggae auf ihrem 98.2 Radio Paradiso. Schönen guten Morgen am Mittwoch, 6 Minuten vor 8 haben wir es. Und ich möchte gerne einladen ins Kino zu einem wirklich großartigen Familienfilm. Glenn Kill, ein Schafskrimi samt Fanpaket. Und Noreen aus Alt-Glienicke ist dran. Noreen, haben Sie schon einen Hund ausgeführt?
1: Nein, heute noch nicht, aber später. Dauert noch einen Moment.
0: Das Foto bei WhatsApp, das sieht ja so schön aus. Sie sind tierlieb, glaube ich, oder? Was ist das für ein Hund?
1: Sehr, sehr. Das, ja, der Windhund.
0: Ah, okay. Sind Sie denn auch schnell genug da hinterher beim Hund ausführen?
1: Ja, beim Ausführen geht das noch. Wenn man nicht jagen muss, also wenn sie nicht jagen möchte, so, dann geht das.
0: Dann haben Sie doch eine Chance. Ich lade Sie sehr gern ein ins Kino. Herzlichen Glückwunsch.
1: Oh, prima. Super, vielen Dank.
0: Das ist wirklich ein ganz, ganz toller Film. Und was haben Sie ansonsten vor? Morgen am Himmelfahrtsdonnerstag, haben Sie da frei?
1: Ja, ich habe frei und ich werde eine sehr große Hundewunde machen, habe ich gerade überlegt.
0: Ah, wo geht's da lang?
1: Wahrscheinlich in Wernsdorf.
0: Wünsche Ihnen da ganz viel Spaß und noch viel mehr Spaß.

0: Nach wie vor einer der großartigsten Pop- und Rocksongs der Musikgeschichte. Adele, Rolling in the Deep, ihr Durchbruchssong aus dem Jahr 2011. Eine Minute vor 7:30 haben wir es und es geht Richtung Donnerstag, es geht Richtung Himmelfahrtsdonnerstag und mit einem schönen Gedanken möchte ich Sie dazu in diesen Tag schicken. Nicht wo der Himmel ist, ist Gott, sondern wo Gott ist, ist der Himmel.
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10: Ich bin Babette Büchner. 6 Stunden haben die Spitzen von Union und SPD im Kanzleramt beraten. Das Ergebnis? Die Koalition hat einen Arbeitsprozess vereinbart, um in den nächsten Wochen die Sozial- und Steuerreformen auf den Weg zu bringen. Details dazu nennt die Regierung nicht.
11: Unklar bleibt also weiterhin, wann endlich kommen die Entlastungen angesichts der hohen Energiepreise. Wann werden, wie angedacht, die Steuern für kleinere und mittlere Einkommen gesenkt? Doch nach den ganzen Streitereien, den miesen Umfragewerten, will sich die Koalition nun offenbar erstmal sortieren. Und die Devise heißt offensichtlich keine Schnellschüsse mehr, die dann krachen, scheitern wie die 1.000-Euro-Prämie. Immerhin hieß es nach dem Treffen, die Atmosphäre bei uns war gut. Claudia Wächter, Nachrichtenredaktion.
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12: Mit Jörg Trotzki, guten Morgen. Der Autobauer Mercedes-Benz verkauft seine Autohäuser hier in Berlin und Brandenburg. Die konzerneigene Niederlassung werde von der in Großbritannien sitzenden Global Auto Holdings übernommen, teilte der Stuttgarter Konzern mit. Betroffen seien demnach 2 Autohäuser in Brandenburg und 5 hier in Berlin. In den Niederlassungen arbeiten mehr als 1.100 Berliner und Brandenburger. Der Verkauf soll bis Ende des Jahres passiert sein, heißt es weiter. Grüne und Linke hier in Berlin fordern einen Masterplan für die Hochschulen der Stadt. Grünen-Fraktionschef Werner Graf sagte in einem RBB-Interview, um den Sanierungsstau zu lösen, seien gemeinsame und verlässliche Lösungen nötig. Er verstehe nicht, warum es nicht längst einen runden Tisch mit allen Verantwortlichen gäbe. Von den Linken kommt außerdem der Vorschlag eines Notfallfonds für die Berliner Unis. Hintergrund der Offensive ist, dass am vergangenen Wochenende das Hauptgebäude der Technischen Uni wegen Baumängeln gesperrt werden musste. Der Elektroautohersteller Tesla in Grünheide, hier bei Berlin, will die Gigafactory dort nun vollständig auch zum Batteriestandort ausbauen. Weit über 200 Millionen Euro sollen in den Aufbau einer eigenen Zellfertigung vor Ort investiert werden, heißt es. Ziel sei es, weniger von Importen aus den USA abhängig zu sein. Bisher stellt Tesla in Grünheide vor allem Batteriekomponenten her. Parallel zum Ausbau der Batterieproduktion peitscht Tesla seine Fahrzeugproduktion weiter an. Aktuell stellt Tesla ja 5.000 Elektroautos pro Woche her. Ab Sommer sollen es 6.000 sein. Im Eishockey haben die Eisbären Berlin auf den Abgang ihrer Torhüter Hildebrand und Stettmer reagiert. Der Verein habe nun von den Eisbären Regensburg Jonas Neffin für die kommende Saison verpflichtet, heißt es. Er sei eines der größten Torhütertalente Deutschlands. Der 25-jährige Neffin stammt aus dem Nachwuchs der Iserlohn Roosters.
0: Die Wettervorhersage hat sich nochmal zum Guten verändert, zumindest was das Wochenende angeht. Ja, heute ist es wolkenverhangen und es kommen Regenschauer runter über den Tag verteilt, zumindest leichte Regenschauer. Auch morgen, ja, auch morgen wolkenverhangen und immer wieder nass. Am Freitag dann aber trocken und auch am Samstag wohl den ganzen Tag über trocken, genauso wie am Sonntag. Heute bei 12 Grad, morgen 13, Freitag 16 und am Samstag 15 Grad jeweils die Maximaltemperatur.
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0: Noch ist es relativ ruhig auf den Straßen, aber heute Nachmittag, da dürfte es sich stauen, vor allem auf dem Weg raus aus Berlin. Aber momentan auch stehen sie schon an auf der A100, dem Stadtring Richtung Wedding, an der Baustelle Detmolder Straße, circa 10 Minuten mehr Zeit einplanen. Außerdem Fahrzeug liegen geblieben auf der A10 östlicher Berliner Ring Richtung Dreieck Barnim zwischen Marzahn und Hohenschönhausen. Bleiben Sie aufmerksam, fahren Sie vorsichtig, kommen Sie gut und heil an Ihr Ziel.
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0: Mit sanften Klavierklängen aus den 80ern geht es hinein für Sie in diesen Tag, in diesem Mittwoch. Gleich Michael Patrick Kelly, da können Sie noch so ein bisschen Revue passieren lassen, sein Konzert in der vergangenen Woche in der Uber Arena. Und das hier eben, Bruce Hornsby and the Range am Klavier. Absolut zum Wohlfühlen. The way it is. Schönen guten Morgen am Mittwoch.

0: Die Augen meiner Kollegin Susanne glänzen immer noch, weil sie ist dabei gewesen letzte Woche in der Uber Arena beim Konzert von Michael Patrick Kelly. Hier gerade mit The One aus dem Jahr 2025. Und fast eine Titelübereinstimmung haben wir hier bei den besten Hits mit der meisten Abwechslung. Denn nach Hergen von Huchting gibt es U2 mit nicht The One, sondern einfach nur mit One.
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2: 20 Jahre später. Mitten in der Nacht ploppte plötzlich eine Nachricht auf ihrem Handy auf. Ich musste in letzter Zeit oft an dich denken. Mein einziger Name genügt, manchmal nur ein bestimmtes Foto oder eine vertraute Formulierung und ihr Gehirn reist in Sekunden zurück in eine andere Zeit. Alte Gefühle tauchen wieder auf, längst vergessene Szenen werden plötzlich erstaunlich lebendig. Die Hirnforschung zeigt, dass emotional bedeutsame Beziehungen über Jahrzehnte tief abgespeichert bleiben können. Eventuell glauben Sie in solchen Momenten, Sie würden Ihre frühere große Liebe vermissen. In der Regel suchen Sie jedoch nach etwas anderem, nach einem alten Lebensgefühl und nach einer früheren Version von Ihnen selbst. Es erinnert Sie daran, wer Sie damals waren. Vielleicht mutiger, leichter, hoffnungsvoller? Ihre Liebe fühlte sich grenzenlos an, zumindest so lange, bis gemeinsame Kalender, Rückenschmerzen und Diskussionen über Heizungssysteme das Kommando übernommen haben. Manchmal entsteht dann dieser Wunsch, noch einmal Kontakt aufzunehmen. Dahinter liegen Sehnsucht, viele offene Fragen oder auch die leise Hoffnung, Ihre Entscheidung von damals innerlich neu bewerten zu können. Leider neigen wir dazu, vergangene Beziehungen emotional zu überhöhen. Studien zeigen, dass unser Gedächtnis vergangene Beziehungen und Ereignisse meist viel schöner und kreativer abspeichert, als sie tatsächlich waren. Aus einem ganz normalen Menschen wird rückblickend dann so etwas wie der perfekte Lieblingsmensch, am besten auch noch mit passender Spotify-Playlist. Wenn Sie solche Nachrichten berühren, müssen Sie nicht gleich komplett Ihre aktuelle Beziehung in Frage stellen. Es zeigt nur, was Ihnen gerade fehlt und dass manche Verbindungen im Leben nie ganz verschwinden. Milan Kundera hatte seine eigene Sprache dafür. Die Erinnerung ist keine Beschreibung der Vergangenheit. Sie ist ihre fortwährende Neuerfindung.
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2: Und wenn Sie eine persönliche Beratung wünschen, schreiben Sie mich gerne an unter www.beziehungscoach-berlin.de.

Chaos mit Leichtigkeit hinein in den Mittwoch hier auf dem 98.2 Radio Paradiese. Und in der nächsten Stunde in der Radio Paradiese Frühstücksrunde geht es um eine Umfrage, die passt sowohl zum Himmelfahrtstag als auch zum Vatertag.

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12: Ich bin Babette Büchner. Entlastungen für hohe Energiepreise, Reformfahrplan und Haushalt. Darum sollte es beim Koalitionsausschuss gehen. Nach rund 6 Stunden haben die Spitzen von Union und SPD kurz vor Mitternacht ihre Beratungen beendet. Die Liste der bekanntgegebenen Ergebnisse fällt bislang kurz aus. So hat die Koalition einen Arbeitsprozess vereinbart, um in den nächsten Wochen die Sozial- und Steuerreformen auf den Weg zu bringen. Der CO2-Preis soll im kommenden Jahr stabil bleiben. Der Verband der Automobilindustrie rechnet damit, dass in der Branche noch mehr Stellen wegfallen. Das sagte VDA-Präsidentin Hildegard Müller dem Redaktionsnetzwerk Deutschland.
13: Schwache Nachfrage, US-Zölle, aber auch teure Energie, hohe Lohnkosten und eine überbordende Bürokratie machen den deutschen Autobauern das Leben schwer. Besonders hart trifft es laut VDA-Chefin Müller Zulieferbetriebe. Da würden auf dem Weg vom Verbrenner zur Elektromobilität viele Jobs verloren gehen. Nach aktuellen Berechnungen des Verbands könnten in der Autoindustrie hierzulande bis 2035 etwa 225.000 Jobs wegfallen. 35.000 mehr als zunächst angenommen. Rund 100.000 Stellen wurden bereits gestrichen. Katrin Müller, Nachrichtenredaktion.
12: Weniger Schokolade zum höheren Preis. In Bremen will das Landgericht heute entscheiden, ob die neuen Milka-Tafeln die Kunden beim Kauf täuschen. Denn viele wiegen inzwischen nur noch 90 statt 100 Gramm. An der Verpackung hat sich jedoch kaum etwas geändert.
0: Viele Menschen hatten sich bei den Verbraucherschützern über die neue Milka-Tafel beschwert. Denn alles ist gleich. Form, Größe und Verpackung. Nur die Tafel dünner. Mondelez argumentiert dagegen, dass die Grammangabe ja für jeden sichtbar vorn und hinten auf der Verpackung steht. Bei der mündlichen Verhandlung vor 3 Wochen hatte das Gericht in seiner ersten Einschätzung schon durchblicken lassen, dass Kunden durch die neue Packung getäuscht werden könnten. Tanja Wagner, Nachrichtenredaktion.
12: US-Präsident Donald Trump ist zu einer Reise nach Peking aufgebrochen. Bei seinen Gesprächen mit Staatschef Xi soll es unter anderem um den Iran-Krieg gehen. Zuvor spielte Trump die Spannungen mit China herunter. Xi sei jemand, mit dem er sehr gut auskomme. Ein Knackpunkt im Verhältnis zwischen Washington und Peking ist, dass China den Iran wirtschaftlich unterstützt.
14: Frühling sieht anders aus. Wir haben schon sehen dürfen, wie der Frühling aussieht, aber heute und morgen ist davon nicht so viel zu erkennen. Die Pflanzen, die freuen sich bestimmt über ein bisschen Wässerung und davon gibt es einiges heute und auch morgen. Zumindest immer wieder leichte Regenschauer, die runterkommen werden. Heute bei 12 Grad, morgen bei 13 Grad. Der Freitag wird dann wieder deutlich trockener. Da gibt es auch wieder ein paar Sonnenstrahlen. 16 Grad dann die Maximaltemperatur und am Wochenende an beiden Tagen wohl komplett trocken. Am Samstag bei 15 und am Sonntag 17 Grad. Die Maximaltemperatur.
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14: Insgesamt fließt der Verkehr sehr anständig, muss man sagen. Der große Stau, die großen Staus, die werden erst heute Nachmittag erwartet, dann zum Start in das möglicherweise verlängerte Himmelfahrtswochenende. Aber schon jetzt brauchen Sie Geduld auf der A100 Richtung Wedding an der Baustelle Detmolder Straße. Da staut sich der Verkehr. Fahren Sie mir vorsichtig, bleiben Sie aufmerksam, kommen Sie gut und sicher an Ihr Ziel.
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14: Der Himmelfahrtsdonnerstag ist auch gleich Gesprächsthema bei uns in der Radio Paradiso Frühstücksrunde mit Laura und Fabi. Nach Kato, Turn the Lights Off, frischer aktueller Titel. Und das hier die 80er mit Billy Idol, Eyes Without

0: Ich hab am vergangenen Sonntag bei unserem Gottesdienst im Gespräch mit dem Bischof, Bischof Christian Stieblein, habe ich den Gottesdienst im Gespräch so ein bisschen eingeführt mit, ich komme so vor wie in der Abflughalle in Terminal 1, wir können doch Herr Bischof schon mal auf den Himmelfahrtstag schauen. Er hat so ein bisschen komisch geguckt. Schönen guten Morgen hier auf Ihrem 98.2 Radio Paradiso. Elena ist nicht da, die ist im Urlaub, aber Laura ist da und Fabi ist auch da. Morgen Himmelfahrt, also vor allem Himmelfahrt, ja, Vatertag irgendwie auch. So, letztes Jahr haben meine Kinder mich eingeladen zum Minigolf. Ich weiß gar nicht, ob sie, und noch ganz kurzfristig, ich weiß nicht, ob sie für morgen überhaupt was geplant haben, Laura.
1: Ich will nicht zu viel verraten, ja, okay. Weil Papa wahrscheinlich zuhört.
0: Ja, okay, das finde ich nur fair. Fabi, du darfst gar nichts machen, weil du bist gar kein Vater.
2: Ich bin ein Katzenpapa, aber ich glaube, meine Katzen haben nichts geplant.
1: Ah, schade, Mann.
0: Deswegen auf jeden Fall Himmelfahrt.
2: Ja, und apropos hoch hinaus, ich habe eine witzige Statistik für euch mitgebracht. Und zwar, die finde ich witzig, ist wieder so typisch Männer. Also, okay. 56% der Männer würden sich einer Umfrage zufolge zutrauen, in einem Notfall ein Passagierflugzeug zu landen.
1: Wahrscheinlich.
0: 56%.
1: So viele Flugzeuge.
0: Ja, was? Warum nicht?
2: Ich finde das so witzig. Ich stelle mir das so vor, die Kabinenpersonal macht eine Durchsage. Ding, dong, dong, dong. Hallo, ja, unser Pilot ist leider tot. Wir brauchen wie so ein Arzt an Bord. Ne? Wir jetzt brauchen einen Piloten. Und es gehen einfach von 400 Menschen, die Hälfte sind Frauen, die Hälfte Männer, und da gehen einfach 100 Arme.
1: Das ist wirklich.
2: Die prügeln sie wahrscheinlich, dass ich sie glatten darf.
0: Das wollte ich schon immer mal machen.
1: So, und unter euch beiden, wie ist das? Würdet ihr euch das zutrauen?
0: So, ja, jetzt, Fabi, im Notfall.
2: Das Ding ist, wenn man mich das jetzt, glaube ich, so fragen würde. Also alleine natürlich nicht, da sind zu viele Knöpfe und so, ja. Aber wenn man den Kontakt zum Tower hat,
0: ja.
2: Und die würden einen anleiten und sagen, drück mal den Knopf und so, und ich glaube ja,
0: das habe ich nämlich auch gedacht und genauso wie du auch, dass ich dachte so, nee, so alleine da hinsetzen und so, würde ich auch nicht, aber so übrigens, weil das sieht man auch in den Filmen, da wird man so angeleitet und so und dann kann man zum Helden werden.
2: Ja, also wir lachen drüber, aber wir gehören eigentlich dazu,
0: zu diesem Text. Außerdem, ich glaube, ich würde den Vogel runterbringen. Es hat ja niemand gesagt, dass es nicht auch eine
2: Wir runterkommen muss.
0: Nein, also morgen geht es erstmal nach oben, ja. In die andere Richtung. Von daher, da kann schon mal gar nichts passieren.
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mit einem Moonwalk vielleicht schon über ihren Büroflur oder zumindest durch die Küche mit einer Tasse Kaffee in der Hand. Michael Jackson, The Way You Make Me Feel hier auf Ihrem 98.2 Radio Paradiso. Und ich möchte Sie auch heute Morgen wieder mit einem schönen Gedanken hineinschicken in diesen Tag. Passt zum Tanzen, nämlich jetzt auch gleich Max Giesinger, wenn sie tanzt. Und zwar mit... Wo immer der Tanzende mit dem Fuß auftritt, da entspringt dem Staub ein Quell des Lebens. So ist es. Also bitte unbedingt weiter tanzen, ob nun gekonnt oder einfach nur bewegt zur Musik. Genießen Sie es.

0: Ja, sind wir hier im Wilden Westen oder was? Muss ich erst Kevin Costner rufen oder was soll das? Es sind Dutzende Rinder von einer Weide gestohlen worden. Eine Minute vor 8:30 haben wir es. Mehr dazu gleich im Hauptstadtkompakt bei und von Jörg Trotzki.
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11: Ich bin Babette Büchner. Entlastungen für hohe Energiepreise, Reformfahrplan und Haushalt. Darum sollte es beim Koalitionsausschuss gehen. Nach rund 6 Stunden haben die Spitzen von Union und SPD kurz vor Mitternacht ihre Beratungen beendet. Die Liste der bekanntgegebenen Ergebnisse fällt bislang kurz aus. So hat die Koalition einen Arbeitsprozess vereinbart, um in den nächsten Wochen die Sozial- und Steuerreformen auf den Weg zu bringen. Der CO2-Preis soll im kommenden Jahr stabil bleiben.
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13: Mit Jörg Trotzki, guten Morgen. Der ADAC erwartet ab heute Nachmittag einen der staureichsten Tage des Jahres. Besonders auf dem Berliner Ring und den Autobahnen nach Nord- und Ostsee sowie nach Bayern werde es zu massiven Verkehrsbehinderungen kommen, heißt es. Grund ist, morgen ist Christi Himmelfahrt. Viele haben am Freitag einen Brückentag, um ein besonders langes Wochenende zu haben. Auch haben die Schüler schulfrei. Experten raten, geplante Reisen erst heute Abend oder morgen früh bzw. morgen Vormittag anzutreten. Der Non-Food-Discounter McGuides, der auch in unserer Region mit zahlreichen Filialen vertreten ist, hat die Insolvenz beantragt. Die 180 Filialen in Deutschland, 25 davon in Berlin, sollen aber erst einmal offen bleiben, heißt es von der Geschäftsleitung. Man müsse sich aber angesichts der schwierigen wirtschaftlichen Lage grundlegend neu aufstellen. Dies werde auch Filialschließungen bedeuten. Die Beschäftigten erhalten zunächst für 3 Monate Insolvenzgeld, heißt es weiter. Schon wieder sind im Süden Brandenburgs Dutzende Rinder von einer Weide gestohlen worden, das teilte uns die Polizei mit. Danach seien über 30 Rinder in der Nacht von einer offenen Weide in Schenken-Döbern von der Weide geführt worden, heißt es. So wie es aussieht, sind die Rinder dann mit einem LKW abtransportiert worden. Bei den Rindern handelt es sich um sogenannte Jährlinge, also Tiere, die zwischen einem und zwei Jahre alt sind. Es ist bereits der dritte Fall von Viehdiebstahl in Südbrandenburg in den letzten Wochen.
0: Klingt nach Yellowstone. Und das Wetter sieht nach einem Frühlingstag für die Natur aus. Also graue Wolken, immer wieder Regenschauer, die runterkommen zur Wässerung. 7 Grad haben wir aktuell, 13 Grad bekommen wir maximal. Auch morgen freut sich nochmal die Natur bei 13 Grad. Nochmal Wolken verhangen, nochmal regnerisch. Und ab Freitag können Sie sich dann wieder freuen. 16 Grad die Maximaltemperatur, da kommt auch wieder deutlich stärker die Sonne zur Geltung. Und es soll auch am Wochenende trocken bleiben dann, Samstag wie Sonntag. Am Freitag bei 16 Grad, am Samstag 15 und am Sonntag sonnige 17 Grad in der Spitze.
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0: 20 Minuten Wartezeit erwarten Sie aktuell auf der A115 stadteinwärts an der Baustelle Kreuz Zehlendorf. Außerdem A100 Richtung Wedding, da an der Detmolder Straße Baustelle. 10 Minuten Wartezeit einrechnen bitte. Außerdem rausgeschaut auf die A10 westlicher Berliner Ring Richtung Dreieck-Havelland zwischen Großkreuz und Lees. Auch da an der Baustelle Stau, 20 Minuten Wartezeit dort. Und dann Vorsicht auf der A15, das ist Dreieck Spreewald Richtung Übergang Forst zwischen Cottbus Süd und Rogosen. Da hat es einen Unfall gegeben. Da liegen auch Fahrzeugteile über alle Spuren verteilt. Da bitte auf jeden Fall extra Zeit einplanen und vorsichtig ranfahren. In Potsdam, da staut sich der Verkehr auf der Nutestraße, das Ganze stadteinwärts. Bleiben Sie gelassen, wo es nicht vorangeht. Fahren Sie vorsichtig. Kommen Sie gut und heil an Ihr Ziel. Das wünsche ich Ihnen.
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0: Und nur musikalische Profis sind hier am Start. Gleich Billie Eilish, Birds of a Feather. Davor Cher mit Believe. Und das hier aus den 80ern, die Profis von Tears for Fears. Everybody wants to rule the world. Am Mittwochmorgen. Schönen guten Morgen. 7 Minuten nach 8:30.

Die unvergleichliche, die unverwechselbare Share und Believe hier auf ihrem 98.2 Radio Paradiso. Schönen guten Morgen, 16 Minuten vor 9 haben wir es. Es geht Richtung eines vielleicht für Sie verlängerten langen Wochenendes sogar. Ich hoffe, Sie haben zumindest morgen am Himmelfahrtsdonnerstag frei. An dieser Stelle schönen Gruß an alle die, die im Gastrobereich unterwegs sind oder auch unsere Stadt am Laufen halten in den Notaufnahmen bei der Polizei, bei der Feuerwehr. Sie sind morgen am Start und verschaffen uns die Freiheit, dass wir diesen Tag genießen können. Am besten mit der Familie, tollen Familienausflug machen. 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Auf jeden Fall eine tolle Anlage, um diesen Tag, den morgigen, den Himmelfahrtsdonnerstag oder auch dann das Wochenende, da soll das Wetter dann ja ein bisschen besser sein, richtig schön genießen zu können. Apropos genießen, apropos richtiger Genießer-Song, der kommt jetzt von Billie Eilish, Birds of

Tolles Buch, klasse Film, großartiger Titelsong, die unendliche Geschichte. The Neverending Story, besungen von Lima hier auf ihrem 98.2 Radio Paradiso. Und bei diesem Wetter besteht ja nun wirklich tatsächlich die Möglichkeit, dass wir vielleicht den einen oder anderen Regenbogen zu Gesicht bekommen, heute oder morgen. Hier ist Israel Kamakawi Wo Ole mit Somewhere Over the Rainbow.

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10: Ich bin Babit Büchner. Bis kurz vor Mitternacht haben Union und SPD im Kanzleramt beraten, 6 Stunden lang. Die Liste der bekanntgegebenen Ergebnisse fällt jedoch kurz aus. Grünen-Chef Felix Banatschak zeigte sich im ZDF-Morgenmagazin enttäuscht.
11: Ich habe die Erwartung formuliert, dass jetzt gestern Abend zumindest eine Lösung herauskommt. Nicht, dass sie alle Probleme des Landes an einem Abend lösen. Das wäre zu viel verlangt. Regieren ist schwierig in dieser Zeit, das muss man anerkennen. Aber eine klare Antwort. Unser Vorschlag war, die Stromsteuer für alle zu senken. Nicht nur für die Schwerindustrie, sondern auch für die privaten Verbraucherinnen und Verbraucher.
10: Vereinbart wurde, dass der CO2-Preis im kommenden Jahr stabil bleibt. Außerdem gibt es nun einen Arbeitsprozess, um in den nächsten Wochen die Sozial- und Steuerreformen auf den Weg zu bringen. Der Verband der Automobilindustrie rechnet damit, dass in der Branche noch mehr Stellen wegfallen. Das sagte VDA-Präsidentin Hildegard Müller dem Redaktionsnetzwerk Deutschland.
12: Schwache Nachfrage, US-Zölle, aber auch teure Energie, hohe Lohnkosten und eine überbordende Bürokratie machen den deutschen Autobauern das Leben schwer. Besonders hart trifft es laut VDA-Chefin Müller Zulieferbetriebe. Da würden auf dem Weg vom Verbrenner zur Elektromobilität viele Jobs verloren gehen. Nach aktuellen Berechnungen des Verbands könnten in der Autoindustrie hierzulande bis 2035 etwa 225.000 Jobs wegfallen. 35.000 mehr als zunächst angenommen. Katrin Müller, Nachrichtenredaktion. Redaktion.
10: US-Präsident Donald Trump ist zu einer Reise nach Peking aufgebrochen. Bei seinen Gesprächen mit Staatschef Xi soll es unter anderem um den Iran-Krieg gehen. Zuvor spielte Trump die Spannungen mit China herunter. Xi sei jemand, mit dem er sehr gut auskomme, sagte Trump und kündigte eine spannende Reise an. China ist der mit Abstand wichtigste Abnehmer iranischen Öls. Weniger Schokolade zum höheren Preis. In Bremen will das Landgericht heute entscheiden, ob die neuen Milka-Tafeln die Kunden beim Kauf täuschen. Denn viele wiegen inzwischen nur noch 90 statt 100 Gramm. An der Verpackung hat sich jedoch kaum etwas geändert. Das hat die Verbraucherzentrale Hamburg moniert. Der Hersteller Mondelez wehrt sich dagegen und sagt, die neue Grammangabe stehe auf der Vorder- und Rückseite der Schokoladentafel.
13: Genau hingucken. Ich würde gern durch die Wolken durchschauen können, das funktioniert aber nicht so richtig. Es ist ziemlich grau heute, 7 Grad haben wir aktuell, 13 Grad die Maximaltemperatur. Ich tröste mich damit, dass sich die Pflanzen weiterhin über Besserung freuen. Das ist auch wirklich so und das meine ich auch ganz ernst. Das ist gut für die Natur, dass da heute immer mal wieder etwas runterkommt an Nässe. Bei 13 Grad in der Spitze, das ist auch der Tagesspitzenwert. Morgen am hoffentlich für Sie auch freien Donnerstag würde ich mir allerdings doch mal die ein oder andere Sonnenlücke wünschen. Wird aber schwierig werden, wenn dann zum Abend hin. Bis dahin immer wieder zumindest leichte Regenschauer. Am Freitag, da wird es freundlicher. Ja, erstmal neblig, aber dann auch aufgelockert sonnig bei 16 Grad in der Spitze. Und der Samstag, der soll sich wohl tatsächlich komplett trocken gestalten. Am Samstag Sonne und Wolken im lockeren Wechsel mit so einem leichten Übergewicht an Wolken bei 15 Grad am Samstag maximal.
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13: 20 Minuten beträgt die Wartezeit aktuell auf der A115 stadteinwärts an der Baustelle Kreuz Zehlendorf. Und es gibt selbstverständlich auch weiterhin Bauarbeiten auf der A100 Richtung Wedding, Höhe Detmolder Straße. Da jetzt die Wartezeit passiert, dauert circa 10 Minuten. 20 Minuten nochmal oben drauf rechnen auf der A10 westlicher Berliner Ring Richtung Dreieck Havelland zwischen Großkreuz und Leest. Da staut sich der Verkehr ebenfalls an einer Baustelle und in Potsdam stadteinwärts Stau 10 Minuten oben drauf rechnen. Und immer noch Obacht auf der A15, das ist Dreieck Spreewald Richtung Übergang Forst zwischen Cottbus Süd und Rogosen. Hat es vorhin einen Unfall gegeben. Fahrzeugteile liegen über alle Spuren verteilt. Da bitte besonders vorsichtig fahren. Und insgesamt wünsche ich Ihnen eine gute und sichere Fahrt.
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13: Und gleich wird's nochmal schafswollig kuschelig. Ich lade Sie ein ins Kino und kuschelige Musik. Passend zum Wetter draußen gibt es gleich von Dermot Kennedy mit Kiss Me und das hier der großartige Comeback-Song damals aus dem Jahr 84 von Tina Turner, da ist sie zurückgekehrt. What's Love Got to Do With It? Schönen guten Morgen am Mittwoch, 5 Minuten

0: Nicht CSI Miami, sondern CSI Schafswiese. Schönen guten Morgen hier auf Ihrem 98.2 Radio Paradiso. 9:12 haben wir es lebendig, schwungvoll in diesen Tag geschickt von Dermot Kennedy und Kiss Me. 9:12 und ich möchte Sie gerne einladen ins Kino zu einem wirklich tollen Film. Glen Kill heißt er. Ein Schafskrimi nach den Romanen, die ich bis dahin nicht kannte, die aber wohl Bestseller gewesen sind vor einigen Jahren. Und der Film ist wirklich klasse. Ein richtig toller Familienfilm. Hugh Jackman spielt mit, Emma Thompson ist als Anwältin dabei. Großartige Synchronstimmen, Anke Engelke und Bastian Pastewka. Und das Besondere, hier ermitteln in einem Kriminalfall eben nicht Menschen, sondern Schafe.
1: Letzte Nacht ist etwas Schreckliches passiert. Unser Schäfer wurde ermordet.
2: Was? George darf nicht tot sein.
1: George hat uns geliebt. Er hat uns hunderte Krimis vorgelesen. Wir werden das Verbrechen aufklären.
3: Ihr denkt, ihr seid schlau genug, ein Verbrechen aufzuklären? Wisst ihr, wie Menschen Leute nennen, die zu dumm sind, einen eigenen Gedanken zu fassen?
1: Enten!
3: Schafe!
4: Ey, der redet von dir.
1: Ich bin George's Anwältin. Es geht um 30 Millionen Dollar. Wir haben unser Motiv. Die Erben im Testament sind immer die Verdächtigen. Alle mir hinterher!
5: Die echte Welt ist etwas komplizierter als ein Buch.
6: Wir haben keine Angst.
1: Moppel, was ist das?
6: Ich glaube, das ist eine Straße.
1: Woraus ist die gemacht?
6: Nicht aus Gras, das ist mal sicher.
0: Ist so ein charmanter Film. Ein Film für tatsächlich jung und alt. Kein Klamauk-Film, sondern ein ganz liebenswerter Film mit Tiefgang, der auch schon das Image von Schafen aufbessert, oder? Bastian Pastewka, Anke Engelke?
7: Also spätestens nach dem Film hier?
8: Nach dem Film nicht mehr.
7: Ja, denkt man, das sind Teamplayer. Ja.
8: Und das sollten wir lernen.
0: Ja, das sollten wir lernen. An diesem Film gibt es wirklich viel zu lernen und vor allem viel Spaß zu haben. Glen Kill, ein Schafskrimi. Und ich lade Sie nicht nur ein ins Kino, in ein Kino Ihrer Wahl, zu einer Zeit, die Sie auch noch frei wählen können, sondern es gibt auch noch ein Fanpaket dazu mit Buch zum Film, einer tollen großen Tragetasche mit dem Filmmotiv und einem flauschigen Kugelschreiber mit Schafsfell, also natürlich nicht echt. Wenn Sie das gewinnen möchten, das ganze Paket, Kinotickets und Fanpaket zu Glen Kill, dann schicken Sie gerne eine WhatsApp an 030 80 500 und die 80 oder schreiben eine E-Mail an redaktion@paradiso.de. Dankeschön an Sony Pictures Entertainment für die tollen Sachen dazu. Und wenn Sie mehr Infos auch noch zum Film haben möchten, dann klicken Sie mal auf www.glenkilleinschafskrimi, alles in einem Wort geschrieben.de. Nochmal die WhatsApp-Nummer 030 80 500 und die 80 oder redaktion@paradiso.de per E-Mail.

0: lockerlässig hineingeschlendert in diesen am Mittwochmorgen mit den Bee Gees, mit einem Radioparadiso. Klassiker Night Fever. Hier für 98.2 Radioparadiso um 9.23 Uhr. Und vielleicht können Sie ja bald ins Kino schlendern. Auf jeden Fall lege ich Ihnen einen Film sehr ans Herzen, nämlich Glenn Kill, ein Schafskrimi. Und Jule aus Kaulsdorf ist am Telefon. Liebe Jule, wie ist es denn bei Ihnen eigentlich, wenn Sie einen Krimi sehen? Rätseln Sie da auch mit und überlegen immer, wer ist der Mörder, die Mörderin oder so? Oder lassen Sie sich einfach nur berieseln?
1: Ja, nee, ich rätsel das total mit. Ich mache auch gerne so eine Escape-Spiele und so eine Krimi-Dinner und bin total auf Krimis eigentlich ausgelegt und vor allem viel wichtiger ist, ich mag Hugh Jackman total.
0: Ja. Ah, ja. Ja, das kann ich aber auch gut nachvollziehen. Der ist aber auch wirklich charmant. Auch wieder in diesem Film. Ganz liebevoll, wie er da auch mit den Schafen umgeht. Also, dann freue ich mich. Dieser Film ist dann genau das Richtige für Sie. Ich lade Sie nämlich ein ins Kino.
1: Herzlichen Glückwunsch. Vielen lieben Dank. Oh, das freut mich total. Da werden sich die Kinder ganz was freuen, dass ich mit Ihnen ins Kino gehen kann.
0: Toller Familienfilm, wirklich für jung und alt ist das.
1: Dankeschön. Ich freue mich sehr.

Ein Song vom Bleiben und Vergehen. Passt gut zum Himmelfahrtsdonnerstagmorgen hier auf 98.2 Radio Paradiso mit einem schönen Gedanken hinein in diesen Tag. Himmelfahrt ist das Fest des Abschiedes, der zugleich eine Ankunft ist. Kommen Sie gut an, jetzt erstmal in diesem Mittwoch, musikalisch begleitet von den Eurythmics aus den 80ern. Here comes the rain again. Schönen guten Morgen. 3 Minuten vorher.

0: Frage für den Tag heute. Musikalisch von den Eurythmics. Here comes the rain again. Da kommt nochmal wieder Regen runter heute im Laufe des Tages. 9:30 haben wir es damit und der Betrieb an der Uni, an der Technischen Uni soll tatsächlich weitergehen. Wie das wohl gewährleistet werden kann oder könnte, hören Sie gleich im Hauptstadtkompakt Bayern von Jörg Trotzki.
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13: Ich bin Babit Büchner. Bis kurz vor Mitternacht haben Union und SPD im Kanzleramt beraten, 6 Stunden lang. Die Liste der bekanntgegebenen Ergebnisse fällt jedoch kurz aus. Grünen-Chef Felix Banatschak zeigte sich im ZDF-Morgenmagazin enttäuscht.
14: Ich habe die Erwartung formuliert, dass jetzt gestern Abend zumindest eine Lösung herauskommt. Nicht, dass sie alle Probleme des Landes an einem Abend lösen. Das wäre zu viel verlangt. Regieren ist schwierig in dieser Zeit, das muss man anerkennen. Aber eine klare Antwort. Unser Vorschlag war, die Stromsteuer für alle zu senken, nicht nur für die Schwerindustrie, sondern auch für die privaten Verbraucherinnen und Verbraucher.
13: Vereinbart wurde, dass der CO2-Preis im kommenden Jahr stabil bleibt. Außerdem gibt es nun einen Arbeitsprozess, um in den nächsten Wochen die Sozial- und Steuerreformen auf den Weg zu bringen.
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16: Mit Jörg Trotzki, guten Morgen. Nach erneuten Attacken gegen Filialen der Kaffeehauskette Lab Coffee sind auf linksextremen Plattformen Bekennerschreiben aufgetaucht. Dort wird mit weiteren Anschlägen gedroht. Am Montagabend wurde eine Coffee-Filiale in Prenzlauer Berg mit Steinen beworfen und Farbe beschmiert. Tatsächlich steht Lab Coffee auch in der Kaffeeszene selbst in Kritik, weil dort mit Dumpingpreisen gearbeitet werde, heißt es. Sogenannte K.O.-Tropfen sollen künftig als Waffe bewertet werden. Das Bundeskabinett will im Laufe des Tages härtere Strafen beim Einsatz von K.O.-Tropfen beschließen, wenn diese dazu missbraucht werden, um jemanden auszurauben oder sexuelle Gewalt auszuüben. Die Mindeststrafe steigt durch eine Verschärfung des Gesetzes auf 5 Jahre. Opferbände und Polizeigewerkschaften zeigen sich positiv. Damit werde eine Gesetzeslücke geschlossen, sagen sie. An der Technischen Uni Berlin soll der Unibetrieb weitergehen. Hochschulpräsidentin Fatma Deniz sagte in einem RBB-Interview, man überlege, Zelte aufzustellen. Wegen der hohen Kosten dafür brauche man aber Sponsoren. Am letzten Wochenende war das Hauptgebäude der TU wegen Baumängeln gesperrt worden. Grüne und Linke fordern inzwischen einen runden Tisch und einen Notfallfonds zur Sicherung aller Berliner Unis. Am Samstag feiert der Verein Silbernetz sein 10-jähriges Bestehen. Seit der Gründung im Mai 2016 setzt sich Silbernetz ja dafür ein, einfach mal reden. Das Angebot richtet sich an Menschen ab 60 Jahren, die allein sind und niemanden zum Reden haben. Besonders an Weihnachten und um den Jahreswechsel, wenn das Herz besonders schwer wird, sind inzwischen zahlreiche Festangestellte und ehrenamtlich Engagierte von Silbernetz am Telefon. Der Zuspruch ist hier in Berlin und Brandenburg sowie in Nordrhein-Westfalen am stärksten.
7: Tolles Angebot. Danke dir, Jörg. Was hat das Wetter zu bieten? Vor allem viele graue Wolken, auch immer wieder Regenschauer, vor allem leichte Regenschauer, aber auch der ein oder andere kräftige Guss kann da heute nochmal dabei sein. Das Ganze bei erfrischenden 7 Grad als aktuelle Temperatur. 13 Grad bekommen wir als Maximalwert heute, morgen ebenfalls 13 Grad, der Tagesspitzenwert auch morgen, vor allem in der ersten Tageshälfte. Immer wieder nochmal nass, zum Abend lässt die Schauerneigung dann mehr und mehr nach und der Freitag wird dann der erste von einigen Tagen, die dann trocken sein werden. Am Freitag zwar neblig erstmal zum Start, aber dann lockert es immer wieder auf. Okay, der ein oder andere Tropfen nicht ganz ausgeschlossen. Ich darf mich da nicht zu festlegen, aber es soll weitestgehend mindestens am Freitag trocken bleiben. 16 Grad der Tagesspitzenwert. Auch Samstag und Sonntag wohl komplett trocken bei. Am Samstag 15 und am Sonntag 17 Grad maximal.
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7: Auf der 100, da staut sich der Verkehr immer noch Richtung Wedding an der Baustelle Detmolder Straße. 10 Minuten Wartezeit dort. 20 Minuten oben drauf rechnen sollten Sie auf der A115 statt einwärts an der Baustelle am Kreuz Zehlendorf. Und dann rausgeschaut auf die A10 westlicher Berliner Ring Richtung Dreikafeland zwischen Großkreuz und Leest. Auch da gibt es eine Baustelle, auch da Stau. Auch da 20 Minuten die Wartezeit aktuell. Und in Potsdam statt einwärts Lutestraße zugestaut. Auch da 10 Minuten Wartezeit bzw. Passierdauer. Ich wünsche Ihnen eine gute Fahrt. Kommen Sie gut und heil an. Fahren Sie vorsichtig.
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7: Ja, und in der Radio Paradiso Coaching Etage gleich. Da gibt es eine Zeitreise. 20 Jahre später. Was dahinter steckt? Das klären wir gleich nach frischer aktueller Musik von Taylor Swift, The Fate of Ophelia. Und das hier, das ist nicht nur 20 Jahre her, das ist was? Ich kann das gar nicht fassen. Das ist 41 Jahre her, wenn ich richtig gerechnet habe, ne? 85, die Pet Shop Boys mit West End Girls. Immer noch ein Riesenhit. 8 Minuten nachher 10. Schönen guten Morgen am Mittwoch.

0: 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Frische aktuelle Musik von Taylor Swift, The Fate of Ophelia. Für die meiste Abwechslung geht's gleich in die 80er zu Queen und ihrem Riesenhit I Want to Break Free, vorher aus den 90ern. Der ja, legendäre Song, muss man sagen, der ist so toll und doch ein toller Sänger, toller Typ, toller Mensch. Mark Cohn, Walking in Memphis. 14 Minuten vor 10 haben wir es jetzt.
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2: 20 Jahre später. Mitten in der Nacht ploppte plötzlich eine Nachricht auf ihrem Handy auf. Ich musste in letzter Zeit oft an dich denken. Mein einziger Name genügt, manchmal nur ein bestimmtes Foto oder eine vertraute Formulierung und ihr Gehirn reist in Sekunden zurück in eine andere Zeit. Alte Gefühle tauchen wieder auf, längst vergessene Szenen werden plötzlich erstaunlich lebendig. Die Hirnforschung zeigt, dass emotional bedeutsame Beziehungen über Jahrzehnte tief abgespeichert bleiben können. Eventuell glauben Sie in solchen Momenten, Sie würden Ihre frühere große Liebe vermissen. In der Regel suchen Sie jedoch nach etwas anderem, nach einem alten Lebensgefühl und nach einer früheren Version von Ihnen selbst. Es erinnert Sie daran, wer Sie damals waren. Vielleicht mutiger, leichter, hoffnungsvoller? Ihre Liebe fühlte sich grenzenlos an, zumindest so lange, bis gemeinsame Kalender, Rückenschmerzen und Diskussionen über Heizungssysteme das Kommando übernommen haben. Manchmal entsteht dann dieser Wunsch, noch einmal Kontakt aufzunehmen. Dahinter liegen Sehnsucht, viele offene Fragen oder auch die leise Hoffnung, Ihre Entscheidung von damals innerlich neu bewerten zu können. Leider neigen wir dazu, vergangene Beziehungen emotional zu überhöhen. Studien zeigen, dass unser Gedächtnis vergangene Beziehungen und Ereignisse meist viel schöner und kreativer abspeichert, als sie tatsächlich waren. Aus einem ganz normalen Menschen wird rückblickend dann so etwas wie der perfekte Lieblingsmensch, am besten auch noch mit passender Spotify-Playlist. Wenn Sie solche Nachrichten berühren, müssen Sie nicht gleich komplett Ihre aktuelle Beziehung in Frage stellen. Es zeigt nur, was Ihnen gerade fehlt und dass manche Verbindungen im Leben nie ganz verschwinden. Milan Kundera hatte seine eigene Sprache dafür. Die Erinnerung ist keine Beschreibung der Vergangenheit. Sie ist ihre fortwährende Neuerfindung.
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2: Und wenn Sie eine persönliche Beratung wünschen, schreiben Sie mich gerne an unter www.beziehungscoach-berlin.de.

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16: Ich bin Babette Büchner. 6 Stunden haben Union und SPD im Kanzleramt beraten. Die Liste der bekanntgegebenen Ergebnisse fällt jedoch kurz aus. Vereinbart wurde, dass der CO2-Preis im kommenden Jahr stabil bleibt. Außerdem gibt es nun einen Arbeitsprozess für die geplanten Sozial- und Steuerreformen.
17: Unklar bleibt also weiterhin, wann endlich kommen die Entlastungen angesichts der hohen Energiepreise, wann werden, wie angedacht, die Steuern für kleinere und mittlere Einkommen gesenkt. Doch nach den ganzen Streitereien, den miesen Umfragewerten, will sich die Koalition nun offenbar erstmal sortieren. Und die Devise heißt offensichtlich keine Schnellschüsse mehr, die dann krachen, scheitern wie die 1.000-Euro-Prämie. Immerhin hieß es nach dem Treffen, die Atmosphäre bei uns war gut. Claudia Wächter, Nachrichtenredaktion.
16: Das Bundeskabinett will heute verschiedene Vorhaben der Regierung auf den Weg bringen. Beschlossen werden soll unter anderem das Gebäudemodernisierungsgesetz. Es soll das umstrittene Heizungsgesetz der Ampelkoalition ersetzen. Die Bundesregierung will außerdem den Einsatz von K.O.-Tropfen härter bestrafen. Wer die gefährlichen Mittel für eine Vergewaltigung oder einen Raub einsetzt, soll künftig mit mindestens 5 Jahren Freiheitsstrafe rechnen. Seit der Einführung der elektronischen Krankschreibung fehlen Beschäftigte deutlich häufiger im Job. Oft heißt es, die digitale Krankmeldung sei schuld daran. Eine neue Studie des Deutschen Instituts für Wirtschaftsforschung kommt jetzt aber zu einem anderen Ergebnis.
18: Beschäftigte waren vergangenes Jahr im Schnitt fast 15 Arbeitstage krank gemeldet, rund 3,5 Tage mehr als vor der elektronischen Krankschreibung. Die Forscher sagen aber, das liegt nicht vor allem an der E-Krankschreibung, sondern an mehr Atemwegserkrankungen und daran, dass viele seit Corona vorsichtiger geworden sind. Wer ansteckend ist, bleibt heute eher zu Hause. Zoe Tessovali, Nachrichtenredaktion.
16: Werden die Tiere im Ausland geschlachtet? Zum dritten Mal innerhalb weniger Wochen haben Viehdiebe Dutzende Rinder von Weiden in Südbrandenburg gestohlen. 31 hochwertige Zuchttiere seien über Nacht mit einem Laster abtransportiert worden, sagte der betroffene Landwirt der dpa. Der Schaden liegt nach Angaben der Polizei im sechsstelligen Euro-Bereich. Erst vor einigen Tagen waren in Brandenburg 48 Rinder verschwunden, im April sogar 70 Tiere.
19: Der Mittwoch zeigt sich weiterhin verregnet. Sie können immer mal wieder mit leichten Regenschauern rechnen und es sind auch viele Wolken am Himmel. Bis in die Nacht soll es auch noch wolkig bleiben. Das Ganze heute bei Top-Temperaturen um die 13 Grad. Morgen am Donnerstag, da wird es dann ähnlich. Wir bekommen wieder 13 Grad maximal und es wäre auch gut, wenn Sie einen Regenschirm parat haben, denn den ganzen Tag über soll es regnen. Das Ganze auch wieder bei einem relativ stark bewölkten Himmel. Aktuell brauchen Sie Geduld. Der A115 Dreieck-Nutetal Richtung Dreieck-Funkturm. Hier staut es sich an einer Baustelle in Kreuz-Zehlendorf und auch aufgepasst in Rummelsburg auf der Hauptstraße. Zwischen Schlichtallee und Karlshorster Straße ist die rechte Spur in Richtung Ostkreuz gesperrt. Das gilt auch bis Ende Mai, jeweils werktags von 9 bis 14 Uhr. Und auch aufgepasst, jetzt vor dem verlängerten Himmelfahrtswochenende rechnen wir auf jeden Fall mit mehr Verkehr auf den Straßen, besonders dann am Nachmittag überlagert sich dann der Pendlerverkehr mit dem Reiseverkehr. Also da auf jeden Fall viel Geduld mitbringen. Ansonsten wünsche ich Ihnen eine gute Fahrt. Kommen Sie gut an Ihr Ziel.
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19: Für gute Laune schicke ich Sie gleich in die 90er zu Chris Rea und Julia. Davor gibt's aber noch frisch aktuelle Musik von Calum Scott und Whitney Houston mit dem Hit I Wanna Dance With Somebody und mit ganz viel Gefühl und echtem 80er Flair starten wir in den Mittwoch. Hier sind Cock Robin mit The Promise You Made.

größte Musikwettbewerb der Welt. Der feiert dieses Jahr seine 70. Ausgabe, denn der Eurovision Song Contest, der geht jetzt in die nächste Runde. 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Das war gerade Chris Rea mit Julia. Und das große Finale, das findet diesen Samstag in Wien statt. Und die Wiener Stadthalle, die ist auch schon komplett ausverkauft. 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
9: Mit Jörg Trotzki, guten Morgen. Der Autobauer Mercedes-Benz verkauft seine Autohäuser hier in Berlin und Brandenburg. Die konzerneigene Niederlassung werde von der in Großbritannien sitzenden Global Auto Holdings übernommen, teilte der Stuttgarter Konzern mit. Betroffen seien demnach 2 Autohäuser in Brandenburg und 5 hier in Berlin. In den Niederlassungen arbeiten mehr als 1.100 Berliner und Brandenburger. Der Verkauf soll bis Ende des Jahres passiert sein, heißt es weiter. Grüne und Linke hier in Berlin fordern einen Masterplan für die Hochschulen der Stadt. Grünen-Fraktionschef Werner Graf sagte in einem RBB-Interview, um den Sanierungsstau zu lösen, seien gemeinsame und verlässliche Lösungen nötig. Er verstehe nicht, warum es nicht längst einen runden Tisch mit allen Verantwortlichen gäbe. Von den Linken kommt außerdem der Vorschlag eines Notfallfonds für die Berliner Unis. Hintergrund der Offensive ist, dass am vergangenen Wochenende das Hauptgebäude der Technischen Uni wegen Baumängeln gesperrt werden musste. Der Elektroautohersteller Tesla in Grünheide hier bei Berlin will die Gigafactory dort nun vollständig auch zum Batteriestandort ausbauen. Weit über 200 Millionen Euro sollen in den Aufbau einer eigenen Zellfertigung vor Ort investiert werden, heißt es. Ziel sei es, weniger von Importen aus den USA abhängig zu sein. Bisher stellt Tesla in Grünheide vor allem Batteriekomponenten her. Parallel zum Ausbau der Batterieproduktion peitscht Tesla seine Fahrzeugproduktion weiter an. Aktuell stellt Tesla ja 5.000 Elektroautos pro Woche her. Ab Sommer sollen es 6.000 sein.
10: Die Top-Temperaturen, die liegen heute am Mittwoch bei 13 Grad und der Himmel, der ist grau und wolkenverhangen. Bis in die Nacht sollen auch noch viele Wolken unterwegs sein und der Mittwoch, der zeigt sich auch regnerisch. Im weiteren Tagesverlauf kann es auch immer mal wieder regnen. Auch morgen am Donnerstag werden sich die Pflanzen freuen, denn den ganzen Tag über sollen auch leichte Regenschauer runterkommen. Das ganze Morgen auch wieder bei 13 Grad maximal. Aufgepasst in Charlottenburg, die Townsienstraße ist in Richtung Gedächtniskirche zwischen Nürnberger Straße und Breitscheidplatz nach einem Wasserrohrbruch jetzt auch bis Anfang Juni gesperrt. Sie brauchen aber auch Geduld auf der A115 Dreieck-Nutetal Richtung Dreieck-Funkturm. Hier staut es sich an einer Baustelle in Kreuz Zehlendorf. Und auch aufgepasst auf der A10 westlicher Berliner Ring Richtung Dreikafeland zwischen Großkreuz und Leest staut es sich hier an einer Baustelle. Ich wünsche Ihnen eine gute, aber vor allem sichere Fahrt. Kommen Sie gut an Ihr Ziel.
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10: Morgen am Donnerstag, da haben Sie frei. Da ist nämlich Christi Himmelfahrt. Das sollten Sie nicht verpassen. Und was Sie so Schönes mit Ihrer Familie anstellen können, da habe ich gleich ein paar Inspirationen für Sie. Jetzt wird's aber erstmal geheimnisvoll und elegant. Hier kommt das Alan Parsons Project mit Eye in the Sky.

Wenn Sie sich jetzt den Brückentag über Christi Himmelfahrt freigenommen haben, dann könnten Sie das verlängerte Wochenende eigentlich perfekt für so eine kleine Auszeit in der Natur nutzen. Zum Beispiel könnten Sie einfach mal campen gehen. Also tagsüber können Sie dann ins Wasser springen. Das ist zwar vielleicht noch ein bisschen kalt, aber generell können Sie einfach mal ein bisschen abschalten und sich vielleicht auch mal an Angel und Zubehör versuchen und dann abends ein bisschen grillen. Aber wichtig ist, dass Sie vorher kurz abchecken, ob Zelten und Grillen an Ihrer Wunschstelle überhaupt erlaubt ist. Aber ein schöner Spot dafür ist zum Beispiel der Rödelinsee in der Nähe von Templin. Und wenn Sie dann auch noch so ein bisschen Abwechslung wollen, ganz in der Nähe liegt auch El Dorado Templin. Das ist so eine Westernstadt mit Bogenschießen, Axtwerfen und sogar auch Goldwaschen. Also egal ob Abenteuer oder Entspannung, das lange Wochenende kann man auf jeden Fall ganz unterschiedlich nutzen. 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Und für Sie geht's jetzt in die späten 80er zu Roxette und Listen to Your Heart.

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9: Ich bin Babette Büchner. Union und SPD haben sich im Koalitionsausschuss auf einen Arbeitsprozess für die geplanten Sozial- und Steuerreformen geeinigt. Konkrete Ergebnisse gibt es nach der 6-stündigen Sitzung aber nicht. Das sei enttäuschend, heißt es unter anderem von den Grünen.
10: Mit dem großen Wurf hat doch Grünen-Chef Banatschak nicht gerechnet, stellt aber klar, die Leute warten darauf, dass irgendeine Entlastung nun bei ihnen ankommt, vor allem nach der gescheiterten 1.000-Euro-Prämie. Doch in der vergangenen Nacht ging es wohl erst einmal um die Frage, was geht bei uns noch in der Koalition nach den ganzen Streitereien? Der Plan ist, gemeinsam die schwierigen Reformen anzupacken, auch die Steuerreform. Der Druck ist enorm und die Zeit knapp. Claudia Wächter, Nachrichtenredaktion.
9: Das Bundeskabinett will heute verschiedene Vorhaben der Regierung auf den Weg bringen. Beschlossen werden soll unter anderem das Gebäudemodernisierungsgesetz. Es soll das umstrittene Heizungsgesetz der Ampelkoalition ersetzen. Die Bundesregierung will außerdem den Einsatz von K.O.-Tropfen härter bestrafen. Wer die gefährlichen Mittel für eine Vergewaltigung oder einen Raub einsetzt, soll künftig mit mindestens 5 Jahren Freiheitsstrafe rechnen. Das Bundesinstitut für Arzneimittel und Medizinprodukte warnt vor Vitamininfusionen, die als Wellnessprodukt beworben werden. Sie seien nicht als Arzneimittel zugelassen.
11: Diese Infusionen mit Vitaminen und Mineralstoffen stärken das Immunsystem, das Aussehen und die Leistungsfähigkeit. Damit werben die Hersteller. Das Bundesinstitut für Arzneimittel und Medizinprodukte zweifelt daran und sieht die Gefahr einer Überdosierung, die den Stoffwechsel im Körper durcheinander bringt oder sogar allergische Reaktionen bis hin zu einem anaphylaktischen Schock auslösen könnte. Qualität und Sicherheit seien nicht im Sinne des Arzneimittelgesetzes belegt. Aus Berlin, Jan-Henner Reitze.
9: Seit der Einführung der elektronischen Krankschreibung fehlen Beschäftigte deutlich häufiger im Job. Oft heißt es, die digitale Krankmeldung sei schuld daran. Eine neue Studie des Deutschen Instituts für Wirtschaftsforschung kommt jetzt aber zu einem anderen Ergebnis. Zum einen hätten Atemwegserkrankungen zugenommen, sagen die Forscher. Zum anderen bleiben einige bei ansteckenden Krankheiten eher zu Hause als früher. Seit Corona seien viele vorsichtiger geworden.
12: Aktuell liegt die Temperatur bei 8 Grad. Maximal können Sie heute noch 13 Grad erwarten. Und die Wolken am Himmel, die verschwinden erstmal nicht so leicht. Im weiteren Tagesverlauf soll es heute weiterhin wolkig und regnerisch bleiben. Auch morgen am Donnerstag können Sie damit rechnen, dass es regnen wird. Das Ganze dann auch wieder bei 13 Grad maximal. Aufgepasst, in Mitte findet bis ca. 12 Uhr eine Demonstration statt, von der Stralauer Straße bis Rathausstraße. Geduld brauchen Sie aber auch auf der A100 Stadtring Richtung Treptow. Hier schaut es sich vorm Dreieck Funkturm. Aktuell brauchen Sie hier ca. 20 Minuten länger. Und auch bis ca. 12 Uhr gibt es Reinigungsarbeiten auf der A100 Richtung Treptow zwischen Tunnel Innsbrucker Platz und Tempelhofer Damm ist hier der rechte Fahrstreifen gesperrt. Ich wünsche Ihnen eine gute, aber vor allem sichere Fahrt. Kommen Sie gut an Ihr Ziel.
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12: Für Sie gibt's gleich aktuelle Musik von Ed Sheeran mit Overpass Graffiti. Jetzt aber gibt's pure Entspannung mitten in der Woche. Hier kommt UB40 mit Kingston Town.

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1: Die Verhältnisse, in denen du nichts Neues über dich erfährst. Die Verhältnisse, die dich kleiner machen, als deine Freunde dich kennen. Die Verhältnisse, in denen du den Kopf einziehen und die Knie beugen musst, um stehen zu bleiben. Diese Verhältnisse musst du verändern oder verlassen.
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13: Mit Jörg Trotzki, guten Tag. Der ADAC erwartet ab heute Nachmittag einen der staureichsten Tage des Jahres. Besonders auf dem Berliner Ring und den Autobahnen nach Nord- und Ostsee sowie nach Bayern werde es zu massiven Verkehrsbehinderungen kommen, heißt es. Grund ist, morgen ist Christi Himmelfahrt. Viele haben am Freitag einen Brückentag, um ein besonders langes Wochenende zu haben. Auch haben die Schüler schulfrei. Experten raten, geplante Reisen erst heute Abend oder morgen früh bzw. morgen Vormittag anzutreten. Der Non-Food-Discounter McGuides, der auch in unserer Region mit zahlreichen Filialen vertreten ist, hat die Insolvenz beantragt. Die 180 Filialen in Deutschland, 25 davon in Berlin, sollen aber erst einmal offen bleiben, heißt es von der Geschäftsleitung. Man müsse sich aber angesichts der schwierigen wirtschaftlichen Lage grundlegend neu aufstellen. Dies werde auch Filialschließungen bedeuten. Die Beschäftigten erhalten zunächst für 3 Monate Insolvenzgeld, heißt es weiter. Schon wieder sind im Süden Brandenburgs Dutzende Rinder von einer Weide gestohlen worden, das teilte uns die Polizei mit. Danach seien über 30 Rinder in der Nacht von einer offenen Weide in Schenkendöbern von der Weide geführt worden, heißt es. So wie es aussieht, sind die Rinder dann mit einem LKW abtransportiert worden. Bei den Rindern handelt es sich um sogenannte Jährlinge, also Tiere, die zwischen 1 und 2 Jahre alt sind. Es ist bereits der 3. Fall von Viehdiebstahl in Südbrandenburg in den letzten Wochen.
14: Eine Regenjacke wäre heute definitiv praktisch, denn es können immer mal wieder Regenschauer runterkommen. Das Ganze aktuell bei 8 Grad. Maximal können wir heute noch voraussichtlich 13 Grad erwarten. Und die Wolken, die lockern sich auch ab und zu mal auf. Morgen, da liegen dann die Top-Temperaturen auch wieder bei 13 Grad. Und sie können sich auf einen wolkenfangenden und verregneten Tag einstellen. Die Pflanzen, die werden sich wenigstens freuen. Die B1 und B5 stadtauswärts sind in Höhe Chemnitzer Straße wegen eines defekten LKWs gesperrt. Aktuell brauchen sie hier 15 Minuten länger. Und auch aufgepasst, in Mitte findet bis ca. 12 Uhr eine Demonstration statt, von der Stralauer Straße bis Rathausstraße. Und auch Vorsicht bitte in Charlottenburg, die Townsienstraße ist in Richtung Gedächtniskirche zwischen Nürnberger Straße und Breitscheidplatz nach einem Wasserrohrbruch bis Anfang Juni gesperrt. Und heute bis ca. 12 Uhr gibt es Reinigungsarbeiten auf der A100 Richtung Treptow. Zwischen Tunnel Innsbrucker Platz und Tempelhofer Damm ist der rechte Fahrstreifen gesperrt. Ich wünsche Ihnen eine gute, aber vor allem sichere Fahrt. Kommen Sie gut an Ihr Ziel.
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14: Falls Sie noch keine Idee haben, was Sie morgen am freien Tag machen wollen, dann gibt es gleich einen tollen Tipp für Sie. Ich verrate Ihnen gleich, welches actionreiche Abenteuer Sie morgen mit Ihrer Familie erleben können. Ich schicke Sie aber vorher noch in die späten 90er zu Natalie Imbruglia. Davor gibt es noch frisch aktuelle Musik, Ordinary von Alex Warren. Jetzt für Sie aber erstmal Disco-Energie pur. Diana Ross mit Chain Reaction.

Morgen an Christi Himmelfahrt. Da können Sie doch eigentlich Ihren freien Tag perfekt für einen Familienausflug nutzen. 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Das waren gerade die späten 90er mit Natalie Imbruglia und ihrem Hit Torn. Und ja, wenn Sie und Ihre Familie viel Action mögen, dann können Sie zum Beispiel Kart fahren. Also wirklich einmal selbst auf die Rennstrecke Gas geben und vielleicht auch so schauen, wer so am Ende die schnellste Runde fährt. Und eine Strecke dafür ist zum Beispiel die Go 102 Outdoor-Kartbahn bei Berlin. Egal ob Anfänger oder Rennprofi, da kommt wirklich jeder auf seine Kosten. 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
10: Ich bin Babit Büchner. Die Entlastungsprämie von bis zu 1.000 Euro für Arbeitnehmer ist endgültig vom Tisch. Das hat der Koalitionsausschuss entschieden, teilte die Führung der Unionsfraktion mit.
11: Schwarz-Rot zieht damit die Konsequenz aus der Pleite vom vergangenen Freitag. Da hatte der Bundesrat die geplante steuerfreie 1.000-Euro-Prämie für Beschäftigte abgelehnt. Die Länder befürchteten hohe Einnahmeausfälle. Die Prämie war aber von Anfang an stark in der Kritik, seit die Idee vor einem Monat beim Koalitionsausschuss geboren wurde. Vor allem kleine und mittlere Unternehmen sagten, dass sie gar nicht in der Lage seien, die Prämie zu zahlen. Wie die Bürger stattdessen deutlich entlastet werden sollen, ist noch unklar. Aus Berlin, Thomas Brockt.
10: Die Bundesregierung will für den Einsatz sogenannter K.O.-Tropfen höhere Strafen. Wer die gefährlichen Mittel für eine Vergewaltigung oder einen Raub einsetzt, soll künftig mit mindestens 5 Jahren Freiheitsstrafe rechnen. Das Bundeskabinett hat einen entsprechenden Entwurf beschlossen. Dazu sollen K.O.-Tropfen rechtlich so eingestuft werden wie eine Waffe oder ein gefährliches Werkzeug. Die neuen Milka-Tafeln mit weniger Inhalt verstoßen nach Auffassung des Landgerichts Bremen gegen das Wettbewerbsrecht und dürfen so nicht genutzt werden. Das hat das Gericht entschieden und gab damit einer Klage der Verbraucherzentrale Hamburg statt.
12: Viele Milka-Schokotafeln sahen zuletzt eigentlich aus wie immer, aber es waren nur noch 90 Gramm statt 100 drin. Der Hersteller sagt zwar, das neue Gewicht stehe doch vorn und hinten auf der Packung. Das Gericht ließ bei der mündlichen Verhandlung aber durchblicken, dass man das Ganze eher als Mogelpackung sehe, weil der Verbraucher den Unterschied nicht erkennen könne. Die einen Millimeter dünneren 90 Gramm Milka-Tafeln dürfen nun nicht in den Verkehr gebracht werden, wo in den Monaten zuvor die 100 Gramm Packung im Angebot war. Der Hersteller kann gegen das Urteil allerdings noch Rechtsmittel einlegen. Aus Berlin, Ronny Tochau.
10: Die Berliner Polizei ist mit einer großen Razzia gegen organisierte Kriminalität und die Verbreitung von Schusswaffen vorgegangen. Am frühen Morgen wurden Wohnungen und andere Räume in verschiedenen Stadtteilen durchsucht. 9 Verdächtige wurden nach Angaben des Innenministeriums festgenommen. Mehrere hundert Polizisten waren im Einsatz, darunter auch Spezialeinsatzkommandos aus Berlin und anderen Bundesländern.
13: Viele Wolken sind am Himmel, diese bleiben auch noch bis in die Nacht und lassen dann auch ab und zu immer mal wieder leichte Regenschauer runter, das aktuell bei 9 Grad. Morgen, da bekommen wir dann auch wieder 13 Grad maximal und ein bewölkter Himmel und Regen sind dann auch wieder zu erwarten. Sie brauchen immer noch Geduld auf der B1 und B5 statt auswärts. In Höhe Chemnitzer Straße steht ein defekter LKW. Aktuell sollten Sie hier eine Extrazeit von 20 Minuten einplanen. Weitere 20 Minuten brauchen Sie auch weiterhin auf der A100 Stadtring Richtung Treptow. Hier staut es sich vorm Dreieck Funkturm. Und auch aufgepasst in Rummelsburg auf der Hauptstraße zwischen Schlichtallee und Karlshorster Straße ist die rechte Spur in Richtung Ostkreuz gesperrt und das gilt bis Ende Mai. Jeweils werktags von 9 bis 14 Uhr. Ich wünsche Ihnen eine gute, aber vor allem sichere Fahrt. Kommen Sie gut an Ihr Ziel.
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13: Gleich gibt's für Sie frisch aktuelle Musik von Leonie mit ihrem Hit voller Schwung Don't Worry. Und für ihre Mittagspause wird's jetzt erstmal ruhig und gelassen. Hier sind die 80er mit The Cars und Drive.

Mit dem ersten Halbfinale gestern Abend hat die heiße Phase der ESC-Woche in Wien begonnen, denn der Eurovision Song Contest, der geht in die nächste Runde und das große Finale, das findet diesen Samstag statt und die Wiener Stadthalle, die ist auch schon komplett ausverkauft. 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Sie hören 98.2 Radio Paradiso. Und jetzt habe ich für Sie die 80er mit Madonna und Papa Don't Preach. 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

0: 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Die größten Worte der Menschheitsgeschichte. Aus der Allgemeinen Erklärung der Menschenrechte.
1: Alle Menschen sind frei und gleich an Würde und Rechten geboren. Sie sind mit Vernunft und Gewissen begabt und sollen einander im Geist der Brüderlichkeit begegnen. Jeder hat Anspruch auf die in dieser Erklärung verkündeten Rechte und Freiheiten, ohne irgendeinen Unterschied, etwa nach Rasse, Hautfarbe, Geschlecht, Sprache, Religion, politischer oder sonstiger Überzeugung, nationaler oder sozialer Herkunft, Vermögen, Geburt oder sonstigem Stand. Jeder hat das Recht auf Leben, Freiheit und Sicherheit der Person.
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5: Mit Jörg Trotzki, guten Tag. Nach erneuten Attacken gegen Filialen der Kaffeehauskette Lab Coffee sind auf linksextremen Plattformen Bekennerschreiben aufgetaucht. Dort wird mit weiteren Anschlägen gedroht. Am Montagabend wurde eine Coffee-Filiale in Prenzlauer Berg mit Steinen beworfen und Farbe beschmiert. Tatsächlich steht Lab Coffee auch in der Kaffeeszene selbst in Kritik, weil dort mit Dumpingpreisen gearbeitet werde, heißt es. Sogenannte K.O.-Tropfen sollen künftig als Waffe bewertet werden. Das Bundeskabinett will im Laufe des Tages härtere Strafen beim Einsatz von K.O.-Tropfen beschließen, wenn diese dazu missbraucht werden, um jemanden auszurauben oder sexuelle Gewalt auszuüben. Die Mindeststrafe steigt durch eine Verschärfung des Gesetzes auf 5 Jahre. Opferverbände und Polizeigewerkschaften zeigen sich positiv. Damit werde eine Gesetzeslücke geschlossen, sagen sie. An der Technischen Uni Berlin soll der Unibetrieb weitergehen. Hochschulpräsidentin Fatma Deniz sagte in einem RBB-Interview, man überlege, Zelte aufzustellen. Wegen der hohen Kosten dafür brauche man aber Sponsoren. Am letzten Wochenende war das Hauptgebäude der TU wegen Baumängeln gesperrt worden. Grüne und Linke fordern inzwischen einen runden Tisch und einen Notfallfonds zur Sicherung aller Berliner Unis. Am Samstag feiert der Verein Silbernetz sein 10-jähriges Bestehen. Seit der Gründung im Mai 2016 setzt sich Silbernetz ja dafür ein, einfach mal reden. Das Angebot richtet sich an Menschen ab 60 Jahren, die allein sind und niemanden zum Reden haben. Besonders an Weihnachten und um den Jahreswechsel, wenn das Herz besonders schwer wird, sind inzwischen zahlreiche Festangestellte und ehrenamtlich Engagierte von Silbernetz am Telefon. Der Zuspruch ist hier in Berlin und Brandenburg sowie in Nordrhein-Westfalen am stärksten.
6: Leichte Regenschauer können heute immer mal wieder runterkommen, wie auch gerade eben hier bei uns am Checkpoint Charlie. Es soll heute auch noch bis in die Nacht wolkenverhangen bleiben. Das Ganze aktuell bei 10 Grad. Die Temperaturen, die steigen noch auf 13 Grad. Und morgen der Donnerstag, der freie Tag, der zeigt sich ähnlich. Sie sollten auf jeden Fall immer einen Regenschirm parat haben, denn mit leichtem Regen ist zu rechnen. Weiterhin brauchen Sie Geduld auf der B1 und B5 stadtauswärts. In Höhe Chemnitzer Straße steht immer noch ein defekter LKW. Hier sollten Sie deshalb mit einer Verzögerung von 20 Minuten rechnen. Es ist auch eng für Sie auf der A100 Stadtring Richtung Treptow. Zwischen Tunnel Innsbrucker Platz und Tempelhofer Damm wird die Fahrbahn gereinigt. Die rechte Spur ist gesperrt und der Stau dauert hier ca. 15 Minuten. 10 Minuten brauchen Sie länger auf der A100 Stadtring Richtung Wedding. An der Baustelle Detmolder Straße stehen Sie hier an. Ich wünsche Ihnen eine gute, aber vor allem sichere Fahrt. Kommen Sie gut an Ihr Ziel.
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6: Wie Sie das Himmelfahrtswochenende für eine entspannte Auszeit in der Natur nutzen können, das hören Sie gleich. Jetzt wird's aber erstmal kraftvoll. Mit voller Energie kommt Donna Summer mit She Works Hard for the Money. Ein absoluter Hit aus den 80ern. Kommen Sie gut und mit ganz viel Schwung durch den Mittwoch.

Schwungvoll geht's durch den Mittwoch mit ihrem 98.2 Radio Paradiso. Das war gerade aktuelle Musik von Dasha mit Austin. Und morgen, da haben sie frei, das sollten sie am besten nicht verpassen. Und wenn sie diesen Brückentag jetzt über Christi Himmelfahrt freigenommen haben, dann könnten sie eigentlich dieses verlängerte Wochenende perfekt für so eine kleine Auszeit in der Natur nutzen. Zum Beispiel könnten sie einfach mal campen gehen. Also tagsüber können sie dann vielleicht ins Wasser springen. Ist ein bisschen kalt, aber macht bestimmt Spaß. Generell können sie dann in der Natur so ein bisschen abschalten und abends können sie dann auch gemeinsam grillen. Wichtig ist aber, dass sie vorher dann kurz abchecken, ob Zelten und Grillen auch wirklich an ihrer Wunschstelle überhaupt erlaubt ist. Aber so ein schöner Spot dafür ist zum Beispiel der Rödelinsee in der Nähe von Templin. Und wenn sie dann auch noch so ein bisschen Abwechslung dazu wollen, ganz in der Nähe, da liegt auch Eldorado Templin. Das ist so eine Westernstadt und da können sie auch Bogen schießen, Axt werfen oder sogar auch Gold waschen. Also egal ob Abenteuer oder Entspannung, das lange Wochenende, das können Sie auf jeden Fall ganz unterschiedlich nutzen.

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12: Ich bin Babette Büchner. Das Bundeskabinett hat das sogenannte Heizungsgesetz gekippt. Neue Heizungen sollen weiter mit Gas und Öl laufen dürfen, allerdings ab 2029 mit einem höheren Bioanteil. Bundesbauministerin Verena Huberts erklärte:
13: Das ist der Startschuss für uns, für langfristige Planbarkeit und Planungssicherheit. Die notwendige Entscheidungsfreiheit für Hauseigentümer. Der Schutz des Klimas und ein Schutz von Mieterinnen und Mietern vor zu hohen Energiekosten.
12: Das Kabinett beschloss außerdem einen Entwurf, mit dem der Einsatz von sogenannten K.O.-Tropfen höher bestraft wird. Als nächstes ist der Bundestag am Zug. Nachdem der Bundesrat die Entlastungsprämie von bis zu 1.000 € für Arbeitnehmer gestoppt hat, ist sie nun endgültig vom Tisch. Das Vorhaben werde nicht weiter verfolgt, teilte die Führung der Unionsfraktion mit. Um die Entlastungsprämie zu retten, hätte die Bundesregierung den Vermittlungsausschuss von Bundestag und Bundesrat anrufen müssen. Das Ende der Ära Kretschmann ist besiegelt. Der Grünen-Politiker Cem Özdemir ist neuer Ministerpräsident von Baden-Württemberg. Die Abgeordneten des Landtags wählten ihn in Stuttgart zum Regierungschef. Özdemir ist nach Kretschmann der zweite grüne Ministerpräsident Deutschlands. Die AfD-Fraktion im Landtag hatte zuvor CDU-Chef Manuel Hagel als Gegenkandidaten vorgeschlagen. Der lehnte aber noch vor der Wahl ab. Die Deutsche Lebensrettungsgesellschaft hat im vergangenen Jahr bundesweit mehr als 700 Menschen vor dem Ertrinken gerettet. Das geht aus der aktuellen DLRG-Statistik hervor. Doch nicht nur im Wasser helfen die Ehrenamtlichen, auch am Strand retten sie Leben.
7: Egal ob Bienenstich am Baggersee oder Herzinfarkt im Strandkorb, die DLRG-Helfer sind zur Stelle. Mehr als 1.100 Menschen haben sie das Leben gerettet in und am Wasser. Es war ein intensives Jahr, sagt die DLRG-Präsidentin. Zumal es nicht nur um Menschenleben geht. Die vielen Freiwilligen retten auch Tiere oder verhindern Umweltgefahren. Und viele Jugendliche engagieren sich, haben im vergangenen Jahr das Junior-Retterabzeichen gemacht. Claudia Wächter, Nachrichtenredaktion.
12: Bundesweit sorgten laut DLRG im vergangenen Jahr über 51.000 Wasserretter für Sicherheit im und auf dem Wasser.
14: Aktuell liegt die Temperatur bei 10 Grad. Sie können sich heute noch auf 13 Grad freuen und die Wolken am Himmel, die lockern sich auch ab und zu auf und manchmal kommt dann auch die Sonne zum Vorschein. Ansonsten können die Wolken auch immer mal wieder leichten Regen mit sich bringen. Das Gleiche gilt dann auch für morgen. Über den Tag verteilt soll es immer mal wieder regnen. Das Ganze bei einem bewölkten Himmel und 13 Grad maximal. Vorsicht in Charlottenburg, die Tauentzienstraße ist in Richtung Gedächtniskirche zwischen Nürnberger Straße und Breitscheidplatz nach einem Wasserrohrbruch bis Anfang Juni gesperrt. Weiterhin brauchen Sie auch Geduld auf der B1 und B5 stadtauswärts. In Höhe Chemnitzer Straße steht immer noch ein defekter LKW. Hier stehen Sie weiterhin 20 Minuten länger an. 15 Minuten brauchen Sie auf der A100 Stadtring Richtung Treptow. Zwischen Tunnel Innsbrucker Platz und Tempelhofer Damm wird hier die Fahrbahn gereinigt und die rechte Spur ist gesperrt. Und auch Vorsicht auf der A10 östlicher Berliner Ring Richtung Dreieck-Barnim zwischen Marzahn und Hohenschönhausen liegen mehrere Plastikteile auf allen Spuren. Ich wünsche Ihnen eine gute, aber vor allem sichere Fahrt. Kommen Sie gut an Ihr Ziel.
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14: Ich schicke Sie gleich in die 90er zu Donna Lewis und I Love You Always Forever. Aktuelle Musik gibt's davor aber noch von Udo Lindenberg und Apache 207. Jetzt kommt aber erstmal ein echter Ohrwurm. Hier ist Phil Collins mit Two Hearts.

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1: Das Leben wäre vielleicht einfacher, wenn ich dich gar nicht getroffen hätte. Weniger Trauer jedes Mal, wenn wir uns trennen müssen. Weniger Angst vor der nächsten und übernächsten Trennung. Und auch nicht so viel von dieser machtlosen Sehnsucht, wenn du nicht da bist, die nur das Unmögliche will und das sofort im nächsten Augenblick. Und die dann, weil es nicht sein kann, betroffen ist und schwer atmet. Das Leben wäre vielleicht einfacher, wenn ich dich nicht getroffen hätte. Es wäre nur nicht mein Leben.
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7: Mit Jörg Trotzki, guten Morgen. Der Autobauer Mercedes-Benz verkauft seine Autohäuser hier in Berlin und Brandenburg. Die konzerneigene Niederlassung werde von der in Großbritannien sitzenden Global Auto Holdings übernommen, teilte der Stuttgarter Konzern mit. Betroffen seien demnach 2 Autohäuser in Brandenburg und 5 hier in Berlin. In den Niederlassungen arbeiten mehr als 1.100 Berliner und Brandenburger. Der Verkauf soll bis Ende des Jahres passiert sein, heißt es weiter. Grüne und Linke hier in Berlin fordern einen Masterplan für die Hochschulen der Stadt. Grünen-Fraktionschef Werner Graf sagte in einem RBB-Interview, um den Sanierungsstau zu lösen, seien gemeinsame und verlässliche Lösungen nötig. Er verstehe nicht, warum es nicht längst einen runden Tisch mit allen Verantwortlichen gäbe. Von den Linken kommt außerdem der Vorschlag eines Notfallfonds für die Berliner Unis. Hintergrund der Offensive ist, dass am vergangenen Wochenende das Hauptgebäude der Technischen Uni wegen Baumängeln gesperrt werden musste. Der Elektroautohersteller Tesla in Grünheide hier bei Berlin will die Gigafactory dort nun vollständig auch zum Batteriestandort ausbauen. Weit über 200 Millionen Euro sollen in den Aufbau einer eigenen Zellfertigung vor Ort investiert werden, heißt es. Ziel sei es, weniger von Importen aus den USA abhängig zu sein. Bisher stellt Tesla in Grünheide vor allem Batteriekomponenten her. Parallel zum Ausbau der Batterieproduktion peitscht Tesla seine Fahrzeugproduktion weiter an. Aktuell stellt Tesla ja 5.000 Elektroautos pro Woche her. Ab Sommer sollen es 6.000 sein.
8: Die Wolken lockern sich gerade auf und die Sonne bekommen wir auch zu Gesicht. Das Ganze heute bei maximalen 13 Grad. Aktuell liegt die Temperatur noch bei 11 Grad. Auch morgen können Sie sich auf 13 Grad maximal einstellen. Morgen werden auch viele Wolken unterwegs sein, die dann auch leichten Regen mit sich bringen werden. Aufgrund einer Reparatur an der Weiche in Bornholmer Straße kommt es auf der Linie S8 zu Verspätungen. Checken Sie deshalb am besten vorher nochmal Ihre Verbindung. Es staut sich für Sie auf der Treskoallee in Richtung am Tierpark bis zur Baustelle in Höhe S-Bahnhof Karlshorst. Aktuell brauchen Sie hier 40 Minuten länger. Und auch aufgepasst, in Rummelsburg auf der Hauptstraße zwischen Schlichtallee und Karlshorster Straße ist die rechte Spur in Richtung Ostkreuz gesperrt. Das gilt bis Ende Mai jeweils werktags von 9 bis 14 Uhr. Ich wünsche Ihnen eine gute, aber vor allem sichere Fahrt. Kommen Sie gut an Ihr Ziel.
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8: Etwas verträumt geht's in Richtung Nachmittag. Das sind Real Life mit Send Me an Angel aus den 80ern. Haben Sie einen schönen Mittwoch.

Kommen Sie gut gelaunt durch den Mittwoch mit Ihrem 98.2 Radio Paradiso. 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

Luisa Stansfield gerade gehört mit All Around the World. Hier auf ihrem 98.2 Radio Paradiso. Und musikalisch geht's nicht nur mit Schwung durch den Mittwoch, sondern auch bald in den freien Tag. Morgen an Christi Himmelfahrt, da haben sie nämlich frei. Und vielleicht haben sie auch kein verlängertes Wochenende und müssen Freitag wieder arbeiten. Aber den freien Tag morgen, den können sie trotzdem nutzen. Zum Beispiel für einen schönen Familienausflug. Und wenn sie alle viel Action mögen, dann können sie zum Beispiel Kart fahren. Also einmal selbst auf die Rennstrecke Gas geben und dann am Ende auch schauen, wer so die schnellste Runde gefahren ist. Und ein guter Spot dafür ist zum Beispiel die Go 102 Outdoor-Kartbahn bei Berlin. Egal ob Anfänger oder Rennprofi, da kommt halt wirklich jeder auf seine Kosten. 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
13: Ich bin Tine Klimach. Das Kabinett hat das sogenannte Heizungsgesetz gekippt. Neue Heizungen dürfen weiter mit Gas und Öl laufen, allerdings ist ab 2029 ein Bioanteil Pflicht. Nun ist der Bundestag am Zug. Scharfe Kritik kommt von Umweltverbänden und den Grünen.
14: Pragmatisch, weniger ideologisch und zukunftsorientiert, so beschreibt die Bundesbauministerin heute die Reform. Das Ganze soll nun Gebäudemodernisierungsgesetz heißen und für Hauseigentümer bedeutet das mehr Planungssicherheit, für Mieter und Mieterinnen Schutz vor hohen Energiekosten. Und auch die Klimaziele, die würden damit erreicht. Kritiker dagegen sagen, die Gaslobby freue sich, der Klimaschutz dagegen, der komme unter die Räder. Claudia Wächter, Nachrichtenredaktion.
13: Die Entlastungsprämie für Arbeitnehmer ist vom Tisch. Das hat der Koalitionsausschuss entschieden, wie die Führung der Unionsfraktion mitteilte.
15: Schwarz-Rot zieht damit die Konsequenz aus der Pleite vom vergangenen Freitag. Da hatte der Bundesrat die geplante steuerfreie 1.000-Euro-Prämie für Beschäftigte abgelehnt. Die Länder befürchteten hohe Einnahmeausfälle. Die Prämie war aber von Anfang an stark in der Kritik, seit die Idee vor einem Monat beim Koalitionsausschuss geboren wurde. Vor allem kleine und mittlere Unternehmen sagten, dass sie gar nicht in der Lage seien, die Prämie zu zahlen. Wie die Bürger stattdessen deutlich entlastet werden sollen, ist noch unklar. Aus Berlin, Thomas Brockt.
13: Der Grünpolitiker Cem Özdemir ist neuer Ministerpräsident von Baden-Württemberg. Die Abgeordneten des Landtags wählten ihn in Stuttgart mit großer Mehrheit zum Regierungschef. Özdemir ist damit der erste Regierungschef mit türkischen Wurzeln in der Geschichte der Bundesrepublik. Er folgt auf Langzeitministerpräsident Winfried Kretschmann, der nach 15 Jahren aus dem Amt scheidet. Özdemir ist nach ihm der zweite grüne Ministerpräsident Deutschlands. Neue Milka-Schokoladentafeln wiegen weniger, sehen aber fast so aus wie früher. Das ist irreführend, sagt das Landgericht Bremen. Sie verstoßen damit gegen das Wettbewerbsrecht und dürfen so nicht mehr genutzt werden. Die Verbraucherzentrale Hamburg hatte geklagt, weil der Milka-Hersteller Mondelez das Gewicht vieler Sorten von 100 auf 90 Gramm reduziert hatte, ohne die Verpackung zu ändern. Mondelez kann dagegen noch Rechtsmittel einlegen.
16: 12 Grad, die aktuelle Temperatur, einige Wolken, immer mal wieder böigfrischer Wind, gerade aber immerhin trocken. So geht's jetzt erstmal durch den Nachmittag hindurch. Heute Nacht, da sind dann neue Regenwolken mit dabei und die ziehen sich dann morgen auch durch den Feiertag hindurch. Christi Himmelfahrt bleibt sehr durchwachsen. Nicht wirklich schön, dichte Wolken, Wind, immer mal wieder Regen. Das Ganze bei Top-Temperaturen von um die 13 Grad. 10 Minuten Stau auf dem Stadtring Richtung Wedding an der Baustelle Detmolder Straße. Dann gibt's gute Nachrichten, die Sperrung auf der B1, B5 in Alt-Biesdorf statt auswärts. Die konnte aufgehoben werden, der Stau hat sich jetzt schon aufgelöst. Und weiterhin Geduld, weiterhin Stau auf der Treskoallee Richtung am Tierpark bis zur Baustelle in Höhe S-Bahnhof Karlshorst. Aktuell 40 Minuten mehr. Eben unterwegs, eine gute, vor allem auch sichere Fahrt. Kommen Sie gut an.
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16: Und jetzt am Samstag ist es dann soweit. ESC-Finale steht an in Wien und wie die Musik-Contest-Stimmung vor Ort denn jetzt schon so ist. Da fragen wir gleich mal nach bei Auslandskorrespondent Matthias Röder in Österreich in Wien. Gleich hier unter anderem nach Shea, Strong Enough, Somber habe ich mit Undressed und jetzt gehen wir rein in die 80er. Climby Fisher, Love Changes Everything. Einen schönen Mittwoch, gleich 4 Minuten nach 2.

0: Fair, strong enough auf W98.2 Radio Paradiso. Und diese Woche steht die Musik sowieso im Vordergrund. Es ist ESC-Woche und gestern Abend im ersten Halbfinale, da sind unter anderem die Favoriten Finnland und Griechenland ins Finale eingezogen. Und auch Sarah Engels ist aufgetreten, noch außer Konkurrenz. Deutschland ist ja fürs Finale am Samstagabend gesetzt. Matthias Röder jetzt für Radio Paradiso aus Wien. Matthias, wie ist denn die ESC-Stimmung bei euch in der Stadt?
1: Die Stadt hatte sich eigentlich auf eine große ESC-Party gefreut und viele Public Viewing Areas geschaffen. Bei der größten am Rathaus wurden sogar zehntausende Menschen erwartet. Es sieht aber ganz und gar nicht danach aus. Das kalte und regnerische Wetter lässt kaum Stimmung aufkommen und die Diskussion um Israel sowie der große Sicherheitsbedarf spielen auch eine gewisse Rolle.
0: Wie streng sind denn die Sicherheitsmaßnahmen rund um die Halle und auch sonst so bei euch in Wien?
1: Die Sicherheitsmaßnahmen sind wirklich streng. Bei den Shows darf niemand eine Tasche dabei haben. Die Stadthalle als Zentrum des Geschehens ist abgeriegelt. Pro-palästinensische Demonstrationen sind für die nächsten Tage angekündigt und es ist davon auszugehen, dass sie unter starker Polizeibegleitung stattfinden. All das trägt nicht zu einer entspannten Atmosphäre bei.
0: Ja, das glaube ich. Und schauen wir mal auf unsere deutsche Teilnehmerin, auf Sarah Engels. Wie schlägt die sich denn bei euch in Wien?
1: Im Vorfeld wurde Sarah Engels ja nicht gerade hoch gehandelt. Bei den Wetten liegt sie weit hinten, aber mit ihren Auftritten hier in Wien hat sie doch Eindruck hinterlassen. Im ersten Halbfinale sang sie außer Konkurrenz und das Publikum feierte die 33-Jährige. Vielleicht kann sie im Finale am Samstag überraschen. Dann schauen ihr und allen anderen Teilnehmern wieder mindestens 150 Millionen Zuschauer am Fernseher zu.
0: Ach. Das ist schon echt irre, ne? Also eine Riesenbühne und wir drücken ganz fest die Daumen für Sarah Engels. Samstagabend ist es soweit, ESC-Finale in Wien. 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

0: Also, Badewetter ist es noch nicht so ganz, das wir haben. Aber wie sieht denn zumindest mal die Badewasserqualität aus in den Seen hier bei uns in Berlin und Umgebung? Das ist gleich eins der Themen bei Henrik Düster in Hauptstadt kompakt.
1: 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Die größten Worte der Menschheitsgeschichte. April 1521. Martin Luther verteidigt seine reformatorischen Überzeugungen von der Freiheit jedes Christenmenschen beim Reichstag zu Worms vor Kaiser Karl dem V.
2: Wenn ich nicht mit Zeugnissen der Schrift oder mit offenbaren Vernunftgründen besiegt werde, so bleibe ich von den Schriftstellen besiegt, die ich angeführt habe, und mein Gewissen bleibt gefangen in Gottes Wort. Widerrufen kann und will ich nichts. Hier stehe ich und kann nicht anders. Gott helfe mir. Amen.
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9: Mit Henrik Düster. Guten Tag. Nach der überraschenden Schließung des Hauptgebäudes der Technischen Universität Berlin wegen baulicher Mängel gibt es noch keinen Zeitplan für eine Rückkehr zum Betrieb. Präsidentin Fatma Deniz erklärte, man müsse zunächst einen Masterplan erstellen, um kurz- und mittelfristige Maßnahmen zu koordinieren. Wissenschaftssenatorin Ina Ciborra betonte, eine Öffnung solle zwar schnellstmöglich, aber nicht kopflos erfolgen, um Folgeschließungen zu vermeiden. Mit dem heutigen Amtswechsel in Baden-Württemberg von Winfried Kretschmann zu Cem Özdemir ist Brandenburgs Ministerpräsident Dietmar Woidke der nun dienstälteste Regierungschef der deutschen Bundesländer. Woidke, der seit August 2013 im Amt ist, gratulierte seinem neuen Kollegen Özdemir. Auf der Liste der Dienstjahre folgen nun Daniel Günther, Ministerpräsident in Schleswig-Holstein, und Manuela Schwesig aus Mecklenburg-Vorpommern. Trotz des aktuell trüben Wetters ist die Wasserqualität in Brandenburgs Seen pünktlich zum Saisonstart hervorragend. Von den 253 untersuchten Badestellen erhielten fast alle das Prädikat ausgezeichnet. Neu auf der Liste der offiziellen Badegewässer stehen unter anderem der Dranser See und der Straußsee. Umweltministerin Hanka Mittelstädt gab grünes Licht für alle geprüften Gewässer, rief aber dazu auf, die Ufervegetation zu schonen. Trotz modernerer Familienbilder boomt der klassische Herrentag weiterhin. Laut dem Potsdamer Zeithistoriker Christopher Neumeier haben sich die traditionellen Eskapaden mit Bollerwagen und Alkohol fest verankert. Da auch viele Männer ohne Kinder feiern, bleibe die Bezeichnung Herrentag in der Region populär. Die Polizei, insbesondere die Wasserschutzpolizei im Westen Brandenburgs, hat für den morgigen Himmelfahrtstag bereits verstärkte Kontrollen angekündigt.
10: Es bleibt heute Nachmittag insgesamt schon durchwachsen und auch ziemlich frisch. Ebenso morgen leider am Feiertag. Über 13 Grad kommen wir morgen nicht hinaus. Einige dichte Wolken, immer mal wieder böig, frischer Wind und Regenschauer über den ganzen Fahrtag verteilt. Das ist nicht wirklich schönes Ausflugswetter. Wird dann aber besser, und zwar ab dem Freitag. Hier gibt es einen Mix aus einigen Wolken, zwischendurch ein bisschen Sonne. Regenwolken sind nicht mit dabei und die Temperaturen. Die steigen wieder ein bisschen an. 16 Grad erwarten wir hier dann in und um Berlin. Ein bisschen Geduld auf dem Stadtring Richtung Treptow. Zwischen Jakob-Kaiser-Platz und Kaiserdamm Süd haben wir 10 Minuten Stau. Ebenso auf dem Stadtring Richtung Wedding an der Baustelle Detmolder Straße 10 Minuten mehr. Weiterhin vor allem Geduld durch Stau auf der Treskow-Allee Richtung am Tierpark bis zur Baustelle in Höhe Karlshorst, dem S-Bahnhof Karlshorst, rund 40 Minuten obendrauf. Und noch eine Meldung von der Berliner S-Bahn. Aufgrund einer Reparatur an der Weiche in Bornholmer Straße kommt es vor allem auf der Linie S8 zu Verspätungen. Bin unterwegs, eine gute, vor allem auch sichere Fahrt. Kommen Sie gut an.
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10: Ja, das ist schon spannend. Einige Musikstars, wie zum Beispiel Michael Schulte, die Ärzte, die Toten Hosen oder auch Johannes Oerding, die fordern von der Bundesregierung in einem offenen Brief ein Gesetz gegen überteuerte Ticketpreise für Konzerte. Was genau dahinter steckt, darüber sprechen wir gleich. Unter anderem nach Gloria Gaynor. Die habe ich jetzt für Sie. I am what I am.
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0: Abrams, That's So True, auf M98.2 Radio Paradiso. Gestern war Olivia Dean hier bei uns in Berlin in der Uber Arena. Grandioses Konzert, restlos ausverkauft, das ist bei Konzerten ja oft der Fall. Meist in Sekunden, für viele Fans bleibt dann nur noch der Zweitmarkt. Und genau dort kann es dann echt, ich sag mal, gefährlich werden. Da lauert Abzocke, Musikstars wie die Toten Hosen, die Ärzte, Michael Schulte oder auch Johannes Oerding. Die fordern jetzt von der Bundesregierung sogar ein Gesetz gegen überteuerte Tickets. Thomas Bremse aus der Paradiso-Redaktion. Thomas, erstmal zur Grundsituation. Ein Konzert wie gestern Abend, Olivia Dean, ausverkauft. Wo bekomme ich da jetzt dann vielleicht doch noch seriöse Tickets?
1: Die sicherste Option sind offizielle Zweitmarktplattformen der Veranstalter oder Ticketanbieter selbst, zum Beispiel Fansale von Eventim oder Ticketmaster Resale. Dort werden Tickets geprüft und oft personalisiert weiterverkauft. Wichtig, diese Plattformen begrenzen auch die Preise, sodass keine externen Aufschläge möglich sind. Manchmal gibt es auch kurz vor dem Konzert noch Karten, etwa weil jemand krank geworden ist oder noch Tickets freigegeben wurden.
0: Okay, also lieber nicht sofort zu eBay, zu Viagogo oder Kleinanzeigen.
1: Genau, da ist Vorsicht geboten zumindest. Solche Plattformen sind zwar nicht per se unseriös, aber dort gibt es halt keine Kontrolle, auch nicht was den Preis angeht. Wer trotzdem kauft, sollte unbedingt auf eine persönliche Übergabe setzen und erst dann bezahlen oder auf eine sichere Bezahlmethode mit Käuferschutz.
0: Und woran erkenne ich denn, dass ich da vielleicht gerade ein bisschen abgezockt werde?
1: Ein klares Warnsignal sind extreme Preisaufschläge, wenn ein Ticket also plötzlich das Drei- oder Vierfache kostet. Außerdem sollte ich skeptisch sein, wenn noch vor dem offiziellen Vorverkaufstermin Karten angeboten werden. Und auch bei Zeitdruck, also wenn Verkäufer sagen, nur noch heute verfügbar oder mehrere Interessenten warten, denn das ist oft nur Masche.
0: Die Musikstars, die warnen in ihrem offenen Brief an die Bundesregierung jetzt auch vor immer mehr gefälschten Tickets. Wie erkenne ich denn, ob ein Ticket echt ist oder nicht? Gibt es da vielleicht ein paar typische Anzeichen?
1: Ja, mehrere. Erstens unscharfe Logos oder falsche Schriftarten auf dem Ticket. Zweitens fehlende Sicherheitsmerkmale wie QR-Codes oder Hologramme. Und drittens, wenn der Verkäufer nur Screenshots schickt, statt Originaldateien oder einer offiziellen Ticketübertragung. Dann lieber Finger weg.
0: Ja, sonst kann es ziemlich teuer werden und Konzerttickets hat man dann trotzdem nicht bekommen. Dankeschön, Thomas, für die Infos. Also auch bei den anstehenden Konzerten hier bei uns in Berlin, wie zum Beispiel Bruno Mars im Sommer im Olympiastadion. Wachsam sein auf dem Zweitmarkt. Auch hier sind die regulären Tickets nämlich schon alle weg.

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10: Ich bin Tine Klimach. Die Entlastungsprämie für Arbeitnehmer von bis zu 1.000 Euro als Ausgleich für die hohen Spritpreise ist vom Tisch. Nach dem Koalitionsausschuss am Abend teilte Regierungssprecher Cornelius mit, dass das Projekt nicht weiterverfolgt wird. Wie nun für Ersatz gesorgt wird, ist doch offen. Maßnahmen, die kurzfristig wirken, könnten eine Erhöhung der Pendlerpauschale, eine Senkung der Stromsteuer für alle oder Direktzahlungen sein. Oder die Regierung setzt bei der Einkommensteuer auf die Entlastungen kleiner und mittlerer Einkommen ab dem nächsten Jahr. Das Kabinett hat das sogenannte Heizungsgesetz gekippt. Neue Heizungen dürfen weiter mit Gas und Öl laufen, aber es soll ab 2029 ein Bioanteil Pflicht werden. Nun muss der Bundestag darüber abstimmen. Bundesbauministerin Verena Huberts sagte in Berlin:
11: Das ist der Startschuss für uns, für langfristige Planbarkeit und Planungssicherheit. Die notwendige Entscheidungsfreiheit für Hauseigentümer. Der Schutz des Klimas und ein Schutz von Mieterinnen und Mietern vor zu hohen Energiekosten.
10: Das Kabinett beschloss außerdem einen Entwurf, mit dem der Einsatz von sogenannten K.O.-Tropfen höher bestraft wird. Als nächstes geht der Gesetzentwurf in den Bundestag. Internationale Bahnreisen sollen in der EU einfacher werden. Kunden sollen leichter Tickets für zusammenhängende Verbindungen mehrerer Verkehrsunternehmen kaufen können und bei Verspätungen und Zugausfällen besser geschützt sein. Das schlägt jetzt die EU-Kommission vor.
12: Bisher muss man bei Reisen ins Ausland, die von unterschiedlichen Bahnunternehmen betrieben werden, die Tickets oft auf unterschiedlichen Plattformen buchen. Häufig sind 2 oder 3 Tickets nötig. Künftig sollen solche Tickets als eine Reise behandelt und auch auf Plattformen angeboten werden. Und bei Verspätungen oder Ausfällen beispielsweise soll man auch mit einem anderen Unternehmen die Reise fortsetzen dürfen. Auch Entschädigungen sollen einfacher werden. Jetzt ist das nur ein Vorschlag, nun sind die Regierungen am Zug. Dieter Ebeling, Brüssel.
10: Das Ende der Ära Winfried Kretschmann ist besiegelt. Der Grünpolitiker Cem Özdemir ist der neue Ministerpräsident von Baden-Württemberg. Die Abgeordneten des Landtags wählten ihn in Stuttgart mit großer Mehrheit zum Regierungschef. Özdemir ist nach Kretschmann der 2. grüne Ministerpräsident Deutschlands.
13: Ja, das Wetter heute hat immer mal wieder so ein paar Überraschungen für uns mit dabei. Zeitweise ein leichter Regen, der runterkommt. Zwischendurch aber auch mal kurz Sonne, die durchblinzeln kann heute noch bis in den Abend hinein. Heute Nacht auf jeden Fall einige Regenwolken mit dabei. Und die ziehen sich dann leider auch durch den morgigen Feiertag hindurch. Wir bekommen richtig viel Regen über den gesamten Tag. Immer mal wieder böig frischen Wind. Dazu viele dichte Wolken und Topwerte von 13 Grad in und um Berlin.
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13: Und 15 Minuten mehr Einplan auf dem Stadtring Richtung Treptow. Zwischen Jakob-Kaiser-Platz und Kaiserdamm Süd haben wir Stau, ebenso auf dem Stadtring Richtung Wedding-Stau an der Baustelle Detmolder Straße. Dann vor allem weiterhin Geduld durch Stau auf der Treskoallee Richtung am Tierpark bis zur Baustelle Höhe S-Bahnhof Karlshorst. Planen Sie mal rund eine Dreiviertelstunde mehr. Und noch eine Meldung von der Berliner S-Bahn: Aufgrund einer Reparatur an einer Weiche in Bornholmer Straße gibt es Verspätungen, vor allem auf der Linie S8. Unterwegs eine gute, vor allem auch sichere Fahrt. Kommen Sie gut an.
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13: Samstagabend steigt auch bei Ihnen zu Hause die große ESC-Party. Sarah Engels tritt für Deutschland an, da drücken wir ganz, ganz fest die Daumen und wir statten Sie aus für Ihre Party. Und zwar mit einem 100-Euro Einkaufsgutschein vom Edeka Center Graz in der Heerstraße in Spandau. Wie, wann, wo und was, das hören Sie gleich hier, unter anderem nach Tina Turner. 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

mit The Weeknd, vielleicht ja sogar ins lange Wochenende rein auf dem 98.2 Radio Paradiso. Gestern Abend gab es das erste ESC-Halbfinale mit einem Statement-Auftritt, muss man schon sagen, von Sarah Engels, inklusive auch kleinem Stunt auf der Bühne. Und am Samstag, da heißt es dann Big Time Show, dann gibt es das nächste ESC-Finale in Wien. Sarah Engels für Deutschland am Start mit diesem Song. I'm on fire, fire. Schwungvoller Song für Woman Empowerment. Fire heißt die Nummer und da drücken wir natürlich ganz, ganz fest die Daumen und wir wollen uns einstimmen. 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

0: Die 80er, Meteor und If I Was. 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Schönen Mittwochnachmittag und wir stimmen uns jetzt schon mal ein bisschen ein auf den Feiertag morgen. Auf vielleicht sogar das lange Wochenende. Wir fahren raus zum Haus am See mit Peter Fox.
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0: Pankow hat hier bei uns in Berlin den Ruf als Kinderhochburg, aber das wird in Zukunft wohl nicht so bleiben. Warum genau? Gleich eins der Themen bei Henrik Düster in Hauptstadt kompakt.
1: 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Im Juni 1987 spricht US-Präsident Ronald Reagan vor dem Brandenburger Tor. Er fordert Michail Gorbatschow auf, die Berliner Mauer niederzureißen.
2: There is one sign the Soviets can make that would be unmistakable, that would advance dramatically the cause of freedom and peace. Mr. Gorbachev, open this gate. Mr. Gorbachev, tear down this wall.
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8: Mit Henrik Düster. Guten Tag. Der Berliner Bezirk Pankow steht vor einem drastischen demografischen Wandel. Wie aus neuen Prognosen des Landes Berlin hervorgeht, sinkt die Zahl der Kinder im Kita-Alter massiv, während die Gesamtbevölkerung durch Zuzug Älterer weiter wächst. Besonders betroffen ist der Ortsteil Prenzlauer Berg, berichtet der Tagesspiegel. Hier soll die Zahl der Kita-Kinder bis 2040 um fast 16% zurückgehen. Grund für den Kinderschwund sind vor allem die stark gestiegenen Mieten und Lebenshaltungskosten, die junge Familien aus der Innenstadt verdrängen. Erste Kita-Träger geraten aufgrund der sinkenden Belegungszahlen bereits in finanzielle Bedrängnis. In Berlin ist die Polizei heute Morgen mit einem Großaufgebot gegen das organisierte Verbrechen vorgegangen. Unter der Leitung der Spezialeinheit Ferrum wurden rund 20 Objekte in mehreren Stadtteilen durchsucht, darunter in Neukölln und in Kreuzberg. 9 Verdächtige wurden festgenommen. Laut Innensenatorin Iris Spranger war der Einsatz monatelang vorbereitet worden. Die Zahl der Straftaten mit Schusswaffen ist hier in Berlin im vergangenen Jahr um fast 70% gestiegen, weshalb die Behörden den Ermittlungsdruck massiv erhöhen. Anlässlich des morgigen Feiertags lädt die Evangelische Kirche Berlin-Brandenburg-Schlesische Oberlausitz zu zahlreichen Veranstaltungen ein. Im Fokus stehen dabei Gottesdienste im Grünen und innovative Formate. So gibt es in Adlershof einen Gottesdienst to go als Spaziergang, während in Spandau in einer Waldhütte unter dem Motto »Wie im Himmel, so auf Erden« gefeiert wird. In Prenzlau steht zudem ein Festgottesdienst zur feierlichen Orgelweihe in der St. Marienkirche auf dem Programm. Obwohl die aktuelle Spielzeit noch läuft, hat der 1. FC Union bereits den Fahrplan für die kommende Saison veröffentlicht. Der Trainingsauftakt ist für den 1. Juli geplant. Bis dahin soll auch die Nachfolge auf den Trainerposten geklärt sein. Nach Testspielen in Rathenow und Lübben beziehen die Eisernen Anfang August ein Trainingslager im österreichischen Aigen im Ennstal. Das erste Pflichtspiel steht mit der ersten Runde im DFB-Pokal ab dem 21. August an.
9: Dankeschön, Henrik. Ja, das Wetter heute wirklich wechselhaft für uns. Immer mal wieder Lücken in der Wolkendecke, wo die Sonne durchblitzt. Im nächsten Moment dann aber auch Regen, der zu uns runterkommt. Frisch ist es auf jeden Fall, 10 Grad die aktuelle Temperatur und auch morgen am Feiertag. Ah, kein schönes Wetter. Die Unternehmung, die Draußenunternehmung könnte ins Wasser fallen. Wir erwarten richtig viel Regen, böig frischen Wind und Topwerte von um die 13 Grad. Das geht besser und das wird dann auch besser ab dem Freitag langsam wieder milder und auch etwas freundlicher.
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9: 15 Minuten Stau auf dem Stadtring Richtung Treptow zwischen Jakob-Kaiser-Platz und dem Kaiserdamm Süd. 20 Minuten auf dem Stadtring Richtung Wedding an der Baustelle Detmolder Straße und zwischen Hohenzollerndamm und Dreieck Funkturm nochmal 10 Minuten obendrauf. Weiterhin haben wir Stau auf der Treskoallee Richtung am Tierpark bis zur Baustelle in Höhe S-Bahnhof Karlshorst. Planen Sie mal 45 Minuten mehr. Und nachdem am Alexanderplatz unbefugte Personen auf dem Gleis waren, kommt es auf den Linien S3, S5 und S9 noch zu Verspätungen und einzelnen Ausfällen. Ihnen unterwegs eine gute, vor allem auch sichere Fahrt. Kommen Sie gut an.
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9: Um 3:55. Einen schönen, einen entspannten Mittwochnachmittag. Michael Schulte habe ich gleich für Sie. Aktuelle Nummer von ihm. 5 a.m. Ziemlich früh am Morgen. Jetzt erstmal Laidback. Das sind die späten 80er mit Baker Man.

Auch so früh kann man joggen gehen. Michael Schulte, 5 a.m. auf M98.2 Radio Paradiso. Zum Beispiel unser Morningshow-Moderator Thorsten Wittke, der das auch manchmal tatsächlich macht. Chapeau davor. Und am Samstag, da können wir auch alle wieder die Laufschuhe schnüren. Besser gesagt, alle Frauen. Dann startet nämlich wieder Deutschlands größter Charity-Frauenlauf. Tausende Teilnehmerinnen gehen an den Start, egal ob ambitionierte Läuferin oder nicht. Angeboten werden da Strecken über 5 und über 10 Kilometer. Außerdem gibt es Bambini und Mädchenläufe. Die Route quer durch den Tiergarten, vorbei an der Siegessäule und dem Brandenburger Tor. Also eine richtig tolle, schöne Laufkulisse. Los geht's am Samstag um 13.30 Uhr auf der Straße des 17. Juni. Und wenn Sie jetzt sagen, Mensch, da würde ich gern doch spontan noch mitmachen, eine Nachmeldung ist möglich. Und zwar am Donnerstag und am Freitag bei der Startnummernausgabe in der Adidas Sportspace. Sowie auch am Samstag und zwar direkt auf dem Veranstaltungsgelände.

0: Der Part-Time-Lover Stevie Wonder für Sie am Mittwochnachmittag. Und ich kann Ihnen versprechen, unsere Liebe, die bleibt nicht nur Part-Time, die bleibt Full-Time, die bleibt echt und die bleibt vor allem auch immer menschlich.
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7: Es ist 16 Uhr.
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9: Ich bin Tine Klimach. Die schwarz-rote Koalition will in den kommenden Wochen bei ihren Reformplänen Tempo machen. Nach dem Koalitionsausschuss haben Union und SPD angekündigt, noch vor der Sommerpause ein großes Paket auf den Weg zu bringen mit Änderungen bei Steuern, Rente, Arbeitsmarkt und Bürokratie.
10: Klare Ergebnisse gab es nicht beim Koalitionsausschuss vergangene Nacht. Immerhin ein Thema wurde wieder abgeräumt. Die umstrittene steuerfreie 1.000-Euro-Prämie für Beschäftigte ist vom Tisch. Welche Entlastungen stattdessen kommen könnten, ist noch offen. Aber es gibt jetzt zumindest eine Art Fahrplan für die großen Reformen. Dabei will die Regierung möglichst viele einbinden. Anfang Juni soll es ein Treffen im Kanzleramt geben, zu dem auch Arbeitgeber und Gewerkschaften eingeladen sind, um mögliche Kritik gleich vorab zu entschärfen. Aus Berlin, Thomas Brockt.
9: Die Bundesregierung will für den Einsatz sogenannter K.O.-Tropfen höhere Strafen. Wer die gefährlichen Mittel für eine Vergewaltigung oder einen Raub einsetzt, soll laut einem Entwurf künftig mit mindestens 5 Jahren Freiheitsstrafe rechnen. Das hat das Kabinett jetzt beschlossen. Bundesjustizministerin Stefanie Hubig in Berlin.
11: Das Strafrecht muss darauf eine harte Antwort geben. Wirksamer Gewaltschutz erfordert konsequentes Strafen und deshalb werden wir das Strafrecht nachschärfen. Damit senden wir ein klares Signal an die Täter und an die Gesellschaft insgesamt.
9: Wie viele Opfer es gibt, ist unklar. Die Täter mischen die K.O.-Tropfen oft in Getränke. Die Opfer sind innerhalb kürzester Zeit wehrlos und können sich oft nicht an die Vorgänge erinnern. Dazu kommt, dass die Drogen selbst nicht lange im Körper nachzuweisen sind. Anders als häufig angenommen, ist die Zahl der Krankheitstage nach Erhebungen des Deutschen Instituts für Wirtschaftsforschung nicht in erster Linie wegen der elektronischen Krankschreibung stark angestiegen. Die Forscher halten 2 andere Gründe für bedeutsamer. Zum einen hätten Atemwegserkrankungen zugenommen, zum anderen bleibe ein Teil der Beschäftigten bei ansteckenden Krankheiten eher zu Hause als früher. Diese Menschen seien seit der Corona-Pandemie vorsichtiger geworden. Rettungsschwimmer der DLRG haben im vergangenen Jahr bundesweit mehr als 1.100 Menschen das Leben gerettet. Das schließt auch die mit Herzinfarkt oder anderen Herz-Kreislauf-Erkrankungen am Strand mit ein, teilte die Deutsche Lebensrettungsgesellschaft mit. Vor dem Ertrinken bewahrten die Wasserretter rund 700 Menschen.
12: Das ist wirklich toll. Dankeschön dafür. Badewetter haben wir heute auf jeden Fall auch nicht. 11 Grad die aktuelle Temperatur, einige Wolken unterwegs, zwischendurch ein bisschen Sonne, aber auch immer mal wieder Regen. Und auch morgen am Feiertag nicht wirklich schön. Dichte Wolken, Wind und Regen über den gesamten Tag hinweg. Das Ganze bei Top-Temperaturen von um die 13 Grad. Bisschen besser wird es dann ab dem Freitag. Hier gibt es zwar noch dichte Wolken, bleibt aber meist trocken und es wird milder, 16 Grad. Bekommen wir hier dann in der Spitze.
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12: Erstmal rausgeschaut auf die A10 westlicher Berliner Ring Richtung Dreieck-Havelland. Zwischen Großkreuz und Leest Stau an der Baustelle aktuell 45 Minuten mehr. 25 Minuten Stau auf dem Stadtring Richtung Treptow zwischen Jakob-Kaiser-Platz und dem Dreieck Funkturm und nochmal 10 Minuten zwischen Schmargendorf und Albuinstraße. Auf dem Stadtring Richtung Wedding staut sich zwischen Innsbrucker Platz und Dreieck Funkturm 20 Minuten mehr und weiterhin Geduld auf der Treskow-Allee Richtung am Tierpark bis zur Baustelle Höhe S-Bahnhof Karlshorst 45 Minuten mehr. Ihnen unterwegs eine gute, vor allem auch sichere Fahrt. Kommen Sie gut an.
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12: Wer von uns hier aus dem Paradiso-Team würde sich denn im Notfall zutrauen, ein Passagierflugzeug zu landen? Darum ging's heute früh hier bei uns in der Morningshow. Willkommen bei Thorsten Wittke in unserer Radio Paradiso Frühstücksrunde. Und da hören wir hier auch gleich nochmal rein nach Taylor Swift, Opalite und das hier Eric Carmen, die späten 80er mit Hungry Eyes. Die Zeit, 5 Minuten nach 4.

0: Taylor Swift, Opalite, schönen Mittwochnachmittag. Und aus den aktuellen Gefilden gehen wir gleich in die frühen 90er. Phil Collins habe ich für Sie gleich hier mit Every Day.
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2: 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Im Notfall.
4: Das Ding ist, wenn man mich das jetzt, glaube ich, so fragen würde, wenn man den Kontakt zum Tower hat,
2: ja,
4: und die würden einen anleiten und sagen, drück mal den Knopf und so. Und
2: nämlich auch gedacht. 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Da wird man so angeleitet und so. 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
4: Ja, also wir lachen drüber, aber wir gehören eigentlich dazu.
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Sonnige Musik zumindest mal für die Ohren. Nick Kershaw auf dem 98.2 Radio Paradiso. Von Sonne werden wir jetzt erstmal nicht verwöhnt. Vor allem morgen am Feiertag. Ziemlich durchwachsenes Wetter. Viele dichte Wolken, immer mal wieder Wind und Regen. Das geht besser und ab dem Freitag wird es dann auch langsam wieder besser. 16 Grad maximal und übers Wochenende auch keine großen Regenwolken in Sicht. Bei Topwerten von angenehmen 17 Grad.

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0: Murray Head, One Night in Bangkok. Schönen Mittwochnachmittag und das diesjährige Abitur hier bei uns in Berlin, das sorgt für massiven Unmut an den Schulen. Warum genau? Gleich eins der Themen bei Henrik Düster in Hauptstadt kompakt.
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2: Was ich am tiefsten verabscheue, ist die traurige Rolle des Zuschauers, der unbeteiligt tut oder ist. Man soll nie zuschauen. Man soll immer Zeuge sein, mittun, Verantwortung tragen. Der Mensch ohne mittuende Verantwortung zählt nicht.
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8: Mit Henrik Döster. Guten Tag. Nach der Schließung des maroden TU-Hauptgebäudes hat der Berliner Senat schnelle Hilfe zugesagt. Wissenschaftssenatorin Ina Ciborra stellte der Universität 20 Millionen Euro für kurzfristige Reparaturen in Aussicht. Während das Gebäude wegen baulicher Mängel gesperrt bleibt, wird nach kreativen Lösungen für den Lehrbetrieb gesucht. Neben Raumangeboten anderer Hochschulen wird derzeit geprüft, Vorlesungen und Seminare vorübergehend in Zelten auf dem Campus abzuhalten. Das diesjährige Abitur in Berlin sorgt für massiven Unmut an den Schulen. Schulleiter und Lehrkräfte kritisieren eine ungewöhnlich hohe Zahl an fehlerhaften Aufgabenstellungen. Besonders eklatant seien die Mängel im Fach Geografie sowie im Chemieabitur, wo Aufgaben gestellt wurden, die laut Rahmenplan gar nicht zulässig waren. Die Bildungsverwaltung versicherte, dass den rund 15.000 Prüflingen keine Nachteile bei der Bewertung entstehen sollen. Dennoch fordern Pädagogen nun eine strukturelle Reform der Aufgabenprüfung. In Berlin könnte das bargeldlose Bezahlen bald zum Standard werden. Der Hauptausschuss des Abgeordnetenhauses hat beschlossen, dass der Senat per Bundesratsinitiative eine bundesweite Pflicht zur Annahme digitaler Zahlungsmittel fordern soll. Demnach müssten Geschäfte und Gastronomie mindestens eine bargeldlose Option anbieten, um unter anderem Steuerbetrug zu erschweren. Das Bezahlen mit Scheinen und Münzen soll jedoch weiterhin überall möglich bleiben. Bei einem tragischen Unfall in Oberkrämer im Landkreis Oberhavel ist ein 16-jähriger Fahrschüler schwer verletzt worden. Während einer Fahrstunde verlor sein 66-jähriger Fahrlehrer aufgrund eines medizinischen Notfalls die Kontrolle über den Begleitwagen und rammte das Motorrad des Jugendlichen. Der 16-Jährige wurde unter seiner Maschine eingeklemmt und musste von der Feuerwehr befreit werden. Er wurde mit einem Rettungshubschrauber in eine Klinik geflogen.
9: Dankeschön, Henrik. Wenn die Sonne draußen ist, wird es auch gleich immer ein bisschen wärmer. 13 Grad die aktuelle Temperatur, bleibt aber heute weiter durchwachsen. Heute Nacht vor allem noch mal ein paar Regenwolken unterwegs und auch morgen an Christi Himmelfahrt ziemlich gemischt. Viele dichte Wolken, böig, frischer Wind und immer mal wieder Regen. Das Ganze bei Topwerten von um die 13 Grad.
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9: Stau haben wir auf der A10 westlicher Berliner Ring Richtung Dreieck Havelland. Zwischen Großkreuz und Leest 45 Minuten Baustellenstau. Dann Stadtring Richtung Treptow zwischen Jakob-Kaiser-Platz und dem Dreieck Funkturm 25 Minuten. Und zwischen Schmargendorf und Albuinstraße nochmal 10 Minuten mehr. Stadtring Richtung Wedding, zwischen Innsbrucker Platz und Dreieck Funkturm haben wir 20 Minuten Stau und weiterhin Stau auf der Treskoallee Richtung am Tierpark bis zur Baustelle Höhe S-Bahnhof Karlshorst 45 Minuten. Und noch eine Meldung von der Berliner S-Bahn. Nach der ärztlichen Versorgung eines Fahrgastes in Hermannstraße kommt es auf den Linien S41, S42, S46 und S47 noch zu Verspätungen und Ausfällen. Ihnen unterwegs eine gute, vor allem auch sichere Fahrt. Kommen Sie gut an.
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9: War die vergangene Liebe oder auch die Beziehung vor 20 Jahren wirklich so schön oder verklären wir manches einfach auch mit der Zeit? Spannende Frage und die Antwort darauf, die gibt's gleich bei Beziehungsexperte Hergen von Hochting in der Coaching-Etage. Nach Leif Aldin, Bilder von dir und das hier sind PhD, I won't let you down. Die Zeit 6 Minuten nach 4:30.

0: Nordin, Bilder von dir für ihren gemütlichen Start in den morgigen Feiertag. Schön, dass Sie bei uns sind.
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2: 20 Jahre später. Mitten in der Nacht ploppte plötzlich eine Nachricht auf ihrem Handy auf. Ich musste in letzter Zeit oft an dich denken. Mein einziger Name genügt, manchmal nur ein bestimmtes Foto oder eine vertraute Formulierung und ihr Gehirn reist in Sekunden zurück in eine andere Zeit. Alte Gefühle tauchen wieder auf, längst vergessene Szenen werden plötzlich erstaunlich lebendig. Die Hirnforschung zeigt, dass emotional bedeutsame Beziehungen über Jahrzehnte tief abgespeichert bleiben können. Eventuell glauben sie in solchen Momenten, sie würden ihre frühere große Liebe vermissen. In der Regel suchen sie jedoch nach etwas anderem, nach einem alten Lebensgefühl und nach einer früheren Version von ihnen selbst. Es erinnert sie daran, wer sie damals waren. Vielleicht mutiger, leichter, hoffnungsvoller? Ihre Liebe fühlte sich grenzenlos an, zumindest so lange, bis gemeinsame Kalender, Rückenschmerzen und Diskussionen über Heizungssysteme das Kommando übernommen haben. Manchmal entsteht dann dieser Wunsch, noch einmal Kontakt aufzunehmen. Dahinter liegen Sehnsucht, viele offene Fragen oder auch die leise Hoffnung, ihre Entscheidung von damals innerlich neu bewerten zu können. Leider neigen wir dazu, vergangene Beziehungen emotional zu überhöhen. Studien zeigen, dass unser Gedächtnis vergangene Beziehungen und Ereignisse meist viel schöner und kreativer abspeichert, als sie tatsächlich waren. Aus einem ganz normalen Menschen wird rückblickend dann so etwas wie der perfekte Lieblingsmensch, am besten auch noch mit passender Spotify-Playlist. Wenn Sie solche Nachrichten berühren, müssen Sie nicht gleich komplett Ihre aktuelle Beziehung in Frage stellen. Es zeigt nur, was Ihnen gerade fehlt und dass manche Verbindungen im Leben nie ganz verschwinden. Milan Kundera hatte seine eigene Sprache dafür. Die Erinnerung ist keine Beschreibung der Vergangenheit. Sie ist ihre fortwährende Neuerfindung.
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2: Und wenn Sie eine persönliche Beratung wünschen, schreiben Sie mich gerne an unter www.beziehungscoach-berlin.de.

0: Die Cutting Crew auf W98.2 Radio Paradiso und am Samstagabend wird's ernst. ESC-Finale in Wien. Sarah Engels tritt für uns, für Deutschland diesmal an mit ihrem Song Fire. 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
14: Ich bin Tine Klimach. Cem Özdemir ist der neue Ministerpräsident von Baden-Württemberg. Die Abgeordneten des Landtags wählten ihn in Stuttgart mit einer großen Mehrheit zum Regierungschef. Özdemir ist damit der erste Regierungschef mit türkischen Wurzeln in der Geschichte der Bundesrepublik. Landtagspräsident Strobel stellte nach der Wahl die entscheidende Frage.
15: Herr Abgeordneter Özdemir, nehmen Sie die Wahl zum Ministerpräsidenten des Landes Baden-Württembergs an?
16: Ja, Herr Präsident, und ich danke für das Vertrauen. Herzlichen Dank.
14: Özdemir folgt auf Langzeitministerpräsident Winfried Kretschmann, der nach 15 Jahren aus dem Amt scheidet und ist nach ihm der zweite grüne Ministerpräsident Deutschlands. Die Entlastungsprämie für Arbeitnehmer von bis zu 1.000 Euro als Ausgleich für die hohen Spritpreise ist vom Tisch. Nach dem Koalitionsausschuss am Abend teilte Regierungssprecher Cornelius mit, dass das Projekt nicht weiterverfolgt wird. Wie nun für Ersatz gesorgt wird, ist doch offen. Maßnahmen, die kurzfristig wirken, könnten eine Erhöhung der Pendlerpauschale, eine Senkung der Stromsteuer für alle oder Direktzahlungen sein. Oder die Regierung setzt bei der Einkommensteuer auf die Entlastungen kleiner und mittlerer Einkommen ab dem nächsten Jahr. Mit einigen der mächtigsten Konzernchefs der USA im Gepäck ist US-Präsident Trump in China angekommen. Morgen trifft er sich mit Chinas Staats- und Parteichef Xi Jinping. Trump will vor allem eins erreichen: bessere Bedingungen für amerikanische Unternehmen auf dem chinesischen Markt.
17: Trump genoss den Empfang mit Sprechchören und Fähnchen sichtlich. Sein Sohn Eric, dessen Frau und Tech-Milliardär Elon Musk waren auch dabei. Bei den Gesprächen mit Xi geht es vor allem um Handelsfragen, den Zollstreit und offensichtlich auch um Deals auf dem Hightech-Sektor. Überschattet ist der China-Besuch vom Iran-Krieg, der Trumps Verhandlungsposition schwächt. Und auch die US-Waffenlieferungen an Taiwan sind ein Knackpunkt. Es gibt Sorge, dass Trump für Zugeständnisse aus Peking die US-Haltung zur Unabhängigkeit Taiwans ändern könnte. Aus den USA, Tina Eck.
14: Wer sich ein neues Elektroauto kauft, kann ab dem kommenden Dienstag staatliche Förderung beantragen. Das teilt das Bundesumweltministerium mit. Die Förderung gilt rückwirkend für Zulassungen ab dem 1. Januar. Geld gibt es für Kauf oder Leasing von Neuwagen. Grundsätzlich gilt, wer weniger verdient oder Kinder hat, soll stärker profitieren. Je nach persönlichen Umständen sind zwischen 1.500 und 6.000 Euro staatliche Unterstützung drin.
18: 12 Grad sind auch drin, und zwar heute. Im Moment 12 Grad die aktuelle Temperatur, und große Lücken gibt's in der Wolkendecke. Das sieht gar nicht mal so schlecht aus. Heute Abend auch überwiegend trocken. Heute Nacht allerdings, da kommen noch mal ein paar Regenwolken mit dazu, und die ziehen sich dann auch morgen durch den Feiertag hindurch. Da bekommen wir richtig durchwachsenes Wetter über den gesamten Tag. Immer mal wieder Regenschauer, böig frischen Wind bei Topwerten von 11 bis 13 Grad.
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18: Am Tag vorm Feiertag traditionell viel Verkehr, also mehr Zeit auf jeden Fall einplanen. Die längsten Staus habe ich hier für Sie einmal auf der A10 westlicher Berliner Ring Richtung Dreikafelland zwischen Großkreuz und Leest, 45 Minuten an der Baustelle. 25 Minuten auf dem Stadtring Richtung Treptow zwischen Jakob-Kaiser-Platz und dem Dreieck-Funkturm und nochmal Stau zwischen Schmargendorf und Alboinstraße. 20 Minuten auf dem Stadtring Richtung Wedding zwischen Innsbrucker Platz und dem Dreieck Funkturm, und auch heute Geduld durch Stau auf der Treskow-Allee Richtung Tierpark bis zur Baustelle Höhe S-Bahnhof Karlshorst. Planen Sie auch hier mal eine Dreiviertelstunde mehr. Ihnen unterwegs eine gute, vor allem auch sichere Fahrt. Kommen Sie gut an.
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18: Ja, und jetzt am Samstag, am Samstagabend ist es soweit. ESC-Finale in Österreich, in Wien. Und wie die Musik-Contest-Stimmung vor Ort denn schon so ist, ob man da was von spürt, da fragen wir gleich mal nach. Bei Auslandskorrespondent Matthias Röder in Wien. Unter anderem nach Teddy Swims, Lose Control, und das hier sind die Pet Shop Boys, also die 80er. Always on my mind. Schönen Feierabend.

0: Fragen, No Mercy auf Wir machen uns nicht zwei Radio Paradiso und diese Woche steht ja die Musik sowieso im Vordergrund. Das ist ESC-Woche und gestern Abend im ersten Halbfinale. Da sind unter anderem die Favoriten Finnland und Griechenland ins Finale eingezogen und auch Sarah Engels, unser Act, ist aufgetreten. Noch außer Konkurrenz, Deutschland ist ja fürs Finale am Samstagabend gesetzt. Matthias Röder für Radio Paradiso jetzt aus der ESC-Stadt Wien. Matthias, wie ist denn die Stimmung, die ESC-Stimmung bei euch in der Stadt?
1: Die Stadt hatte sich eigentlich auf eine große ESC-Party gefreut und viele Public Viewing Areas geschaffen. Bei der größten am Rathaus wurden sogar zehntausende Menschen erwartet. Es sieht aber ganz und gar nicht danach aus. Das kalte und regnerische Wetter lässt kaum Stimmung aufkommen und die Diskussion um Israel sowie der große Sicherheitsbedarf spielen auch eine gewisse Rolle.
0: Wie streng sind denn die Sicherheitsmaßnahmen rund um die Halle und auch sonst so bei euch in Wien?
1: Die Sicherheitsmaßnahmen sind wirklich streng. Bei den Shows darf niemand eine Tasche dabei haben. Die Stadthalle als Zentrum des Geschehens ist abgeriegelt. Pro-palästinensische Demonstrationen sind für die nächsten Tage angekündigt und es ist davon auszugehen, dass sie unter starker Polizeibegleitung stattfinden. All das trägt nicht zu einer entspannten Atmosphäre bei.
0: Ja, das glaube ich. Und schauen wir mal auf unsere deutsche Teilnehmerin, auf Sarah Engels. Wie schlägt die sich denn bei euch in Wien?
1: Im Vorfeld wurde Sarah Engels ja nicht gerade hoch gehandelt. Bei den Wetten liegt sie weit hinten, aber mit ihren Auftritten hier in Wien hat sie doch Eindruck hinterlassen. Im ersten Halbfinale sang sie außer Konkurrenz und das Publikum feierte die 33-Jährige. Vielleicht kann sie im Finale am Samstag überraschen. Dann schauen ihr und allen anderen Teilnehmern wieder mindestens 150 Millionen Zuschauer am Fernseher zu.
0: Ach. Das ist schon echt irre, ne? Also eine Riesenbühne und wir drücken ganz fest die Daumen für Sarah Engels. Samstagabend ist es soweit, ESC-Finale in Wien. Und für ihre ESC-Party zu Hause statten wir sie auch kräftig aus. 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

0: Also, Badewetter ist es noch nicht so ganz, das wir haben. Aber wie sieht denn zumindest mal die Badewasserqualität aus in den Seen hier bei uns in Berlin und Umgebung? Das ist gleich eins der Themen bei Henrik Düster in Hauptstadt kompakt.
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2: Wenn du dich mit anderen vergleichst, könntest du bitter werden und dir nichtig vorkommen. Denn immer wird es jemanden geben, größer oder geringer als du. Sei du selbst. Vor allen Dingen heuchle keine Zuneigung, noch sei zynisch, was die Liebe betrifft. Denn auch im Angesicht aller Dürre und Enttäuschung ist sie doch immerwährend wie das Gras.
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8: Mit Henrik Düster. Guten Tag. Nach der überraschenden Schließung des Hauptgebäudes der Technischen Universität Berlin wegen baulicher Mängel gibt es noch keinen Zeitplan für eine Rückkehr zum Betrieb. Präsidentin Fatma Deniz erklärte, man müsse zunächst einen Masterplan erstellen, um kurz- und mittelfristige Maßnahmen zu koordinieren. Wissenschaftssenatorin Ina Ciborra betonte, eine Öffnung solle zwar schnellstmöglich, aber nicht kopflos erfolgen, um Folgeschließungen zu vermeiden. Mit dem heutigen Amtswechsel in Baden-Württemberg von Winfried Kretschmann zu Cem Özdemir ist Brandenburgs Ministerpräsident Dietmar Woidke der nun dienstälteste Regierungschef der deutschen Bundesländer. Woidke, der seit August 2013 im Amt ist, gratulierte seinem neuen Kollegen Özdemir. Auf der Liste der Dienstjahre folgen nun Daniel Günther, Ministerpräsident in Schleswig-Holstein, und Manuela Schwesig aus Mecklenburg-Vorpommern. Trotz des aktuell trüben Wetters ist die Wasserqualität in Brandenburgs Seen pünktlich zum Saisonstart hervorragend. Von den 253 untersuchten Badestellen erhielten fast alle das Prädikat ausgezeichnet. Neu auf der Liste der offiziellen Badegewässer stehen unter anderem der Dranser See und der Straußsee. Umweltministerin Hanka Mittelstädt gab grünes Licht für alle geprüften Gewässer, rief aber dazu auf, die Ufervegetation zu schonen. Trotz modernerer Familienbilder boomt der klassische Herrentag weiterhin. Laut dem Potsdamer Zeithistoriker Christopher Neumeier haben sich die traditionellen Eskapaden mit Bollerwagen und Alkohol fest verankert. Da auch viele Männer ohne Kinder feiern, bleibe die Bezeichnung Herrentag in der Region populär. Die Polizei, insbesondere die Wasserschutzpolizei im Westen Brandenburgs, hat für den morgigen Himmelfahrtstag bereits verstärkte Kontrollen angekündigt.
9: Dankeschön, Henrik. Sonne und Wolken wechseln sich im Moment noch ab. Heute Nacht allerdings, da kommen dann ein paar mehr Regenwolken mit dazu und die bringen uns dann auch morgen durch Christi Himmelfahrt hindurch. Der Feiertag ziemlich durchwachsen, dicht bewölkt, immer mal wieder böig, frischer Wind und auch Regen. Das Ganze bei Topwerten von um die 13 Grad. Ab dem Freitag dann langsam wieder ein bisschen besser. Es wird wärmer, 16 Grad im Maximal. Zwischendurch gibt es ein bisschen Sonne, Regen eher nicht. Und am Wochenende auch nicht schlecht. Sonne und Wolken im Mix bei Topwerten von um die 17 Grad.
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9: Geduld brauchen Sie noch auf der A10 westlicher Berliner Ring Richtung Dreieck Havelland zwischen Großkreuz und Leest. Baustellenstau aktuell 45 Minuten mehr. Dann Stau auf dem Stadtring Richtung Treptow zwischen Jakob-Kaiser-Platz und Dreieck Funkturm 25 Minuten. Und nochmal Geduld zwischen Schmargendorf und Albuinstraße. Auf dem Stadtring Richtung Wedding 20 Minuten zwischen Innsbrucker Platz und Dreieck Funkturm. Und weiterhin haben wir Langstau auf der Treskoallee Richtung am Tierpark. Geht bis zur Baustelle Höhe S-Bahnhof Karlshorst. Planen Sie auch hier mal mit einer Dreiviertelstunde mehr. Ihnen unterwegs eine gute, vor allem auch sichere Fahrt. Kommen Sie gut an.
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9: Um 6:05, ab in den Feierabend, ab Richtung Feiertag. Jetzt mit Rockwell und Somebody's Watching Me.

0: Everything but the girl auf W98.2 Radio Paradiso. Schön Start Ihnen in den Mittwochfeierabend. Und gestern, da war Olivia Dean hier bei uns in Berlin in der Oberarena. Grandioses Konzert, natürlich restlos ausverkauft. Das ist bei großen Konzerten mittlerweile oft der Fall. Meist in Sekunden. Für viele Fans bleibt dann nur noch der Zweitmarkt. Und genau da lauert dann Abzocke. Musikstars wie die Toten Hosen, die Ärzte, Michael Schulte und auch Johannes Oerding, die fordern jetzt ein Gesetz von der Bundesregierung gegen überteuerte Tickets. Thomas Bremser aus der Paradiso-Redaktion. Thomas, erstmal zur Grundsituation. Konzert wie gestern Abend, Olivia Dean, Uber Arena ausverkauft. Wo bekomme ich jetzt dann vielleicht doch noch seriöse Tickets?
1: Die sicherste Option sind offizielle Zweitmarktplattformen der Veranstalter oder Ticketanbieter selbst, zum Beispiel Fansale von Eventim oder Ticketmaster Resale. Dort werden Tickets geprüft und oft personalisiert weiterverkauft. Wichtig, diese Plattformen begrenzen auch die Preise, sodass keine externen Aufschläge möglich sind. Manchmal gibt es auch kurz vor dem Konzert noch Karten, etwa weil jemand krank geworden ist oder noch Tickets freigegeben wurden.
0: Okay, also lieber nicht sofort zu eBay, zu Viagogo oder Kleinanzeigen.
1: Genau, da ist Vorsicht geboten zumindest. Solche Plattformen sind zwar nicht per se unseriös, aber dort gibt's halt keine Kontrolle, auch nicht was den Preis angeht. Wer trotzdem kauft, sollte unbedingt auf eine persönliche Übergabe setzen und erst dann bezahlen oder auf eine sichere Bezahlmethode mit Käuferschutz.
0: Und woran erkenne ich denn, dass ich da vielleicht gerade ein bisschen abgezockt werde?
1: Ein klares Warnsignal sind extreme Preisaufschläge, wenn ein Ticket also plötzlich das Drei- oder Vierfache kostet. Außerdem sollte ich skeptisch sein, wenn noch vor dem offiziellen Vorverkaufstermin Karten angeboten werden. Und auch bei Zeitdruck, also wenn Verkäufer sagen, nur noch heute verfügbar oder mehrere Interessenten warten, denn das ist oft nur Masche.
0: Die Musikstars, die warnen in ihrem offenen Brief an die Bundesregierung jetzt auch vor immer mehr gefälschten Tickets. Wie erkenne ich denn, ob ein Ticket echt ist oder nicht? Gibt es da vielleicht ein paar typische Anzeichen?
1: Ja, mehrere. Erstens unscharfe Logos oder falsche Schriftarten auf dem Ticket. Zweitens fehlende Sicherheitsmerkmale wie QR-Codes oder Hologramme. Und drittens, wenn der Verkäufer nur Screenshots schickt, statt Originaldateien oder einer offiziellen Ticketübertragung. Dann lieber Finger weg.
0: Ja, sonst kann es ziemlich teuer werden und Konzerttickets hat man dann trotzdem nicht bekommen. Dankeschön, Thomas, für die Infos. Also auch bei den anstehenden Konzerten hier bei uns in Berlin, wie zum Beispiel Bruno Mars im Sommer im Olympiastadion. Wachsam sein auf dem Zweitmarkt. Auch hier sind die regulären Tickets nämlich schon alle weg.

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11: Ich bin Tine Klimach. Das Kabinett hat das sogenannte Heizungsgesetz gekippt. Neue Heizungen dürfen weiter mit Gas und Öl laufen, aber es soll ab 2029 ein Bioanteil Pflicht werden. Nun muss der Bundestag darüber abstimmen. Bundesbauministerin Verena Huberts sagte in Berlin:
12: Das ist der Startschuss für uns, für langfristige Planbarkeit und Planungssicherheit. Die notwendige Entscheidungsfreiheit für Hauseigentümer. Der Schutz des Klimas und ein Schutz von Mieterinnen und Mietern vor zu hohen Energiekosten.
11: Das Kabinett beschloss außerdem einen Entwurf, mit dem der Einsatz von sogenannten K.O.-Tropfen höher bestraft wird. Als nächstes geht der Gesetzentwurf in den Bundestag. Das Ende der Ära Winfried Kretschmann ist besiegelt. Der Grünpolitiker Cem Özdemir ist der neue Ministerpräsident von Baden-Württemberg. Die Abgeordneten des Landtags wählten ihn in Stuttgart mit großer Mehrheit zum Regierungschef. Özdemir ist nach Kretschmann der zweite grüne Ministerpräsident Deutschlands. Internationale Bahnreisen sollen in der EU einfacher werden. Kunden sollen leichter Tickets für zusammenhängende Verbindungen mehrerer Verkehrsunternehmen kaufen können und bei Verspätungen und Zugausfällen besser geschützt sein. Das schlägt jetzt die EU-Kommission vor.
13: Bisher muss man bei Reisen ins Ausland, die von unterschiedlichen Bahnunternehmen betrieben werden, die Tickets oft auf unterschiedlichen Plattformen buchen. Häufig sind zwei oder drei Tickets nötig. Künftig sollen solche Tickets als eine Reise behandelt und auch auf Plattformen angeboten werden. Und bei Verspätungen oder Ausfällen beispielsweise soll man auch mit einem anderen Unternehmen die Reise fortsetzen dürfen. Auch Entschädigungen sollen einfacher werden. Jetzt ist das nur ein Vorschlag, nun sind die Regierungen am Zug. Dieter Ebeling, Brüssel.
11: In den laufenden Tarifverhandlungen im Handel hat die Gewerkschaft Verdi zu den ersten Warnstreiks aufgerufen. Am Freitag sollen bundesweit Betriebe bestreikt werden, hieß es von dem Bundesvorstand. In Frankfurt am Main, Hamburg, Stuttgart und Dortmund finden außerdem Streikkundgebungen statt. In den laufenden Tarifverhandlungen bieten die Arbeitgeber ab November eine Erhöhung um 2% und ab August nächsten Jahres eine weitere um 1,5%. Verdi fordert aber insgesamt 7% mehr Lohn, mindestens 225 Euro.
14: Überwiegend bewölkt geht es heute durch den Mittwochabend hindurch. Heute Nacht vor allem immer mal wieder Regenschauer mit dabei. Die tiefsten Werte zwischen 7 und 9 Grad und morgen am Feiertag an Christi Himmelfahrt. Durchwachsenes Wetter, leider kein schönes Ausflugswetter, dichte Wolken unterwegs, böig frischen Wind und Regenschauer über den gesamten Tag verteilt. Das Ganze bei Topwerten von 11 bis 13 Grad.
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14: Oh ja, Samstagabend wird es ernst. Mehrere hundert Millionen Menschen verfolgen jedes Jahr das ESC-Finale. Diesmal wird's gesendet aus Wien und für uns mit am Start Sarah Engels mit dem Song Fire. Und wir statten sie noch aus für ihre feurige ESC-Party zu Hause. Und zwar mit einem 100-Euro Einkaufsgutschein vom Edeka Center Graz in der Heerstraße. Alle Infos, wann und wie sie den gewinnen können, gleich hier. Unter anderem nach Tina Turner.

Supergirl auf M98.2 Radio Paradiso und das trifft auch irgendwie auf Sarah Engels zu. Gestern Abend gab es nämlich das erste ESC-Halbfinale mit wirklich, muss man sagen, einem Statement-Auftritt von Sarah Engels, inklusive auch kleinem Stunt auf der Bühne am Samstag. Da heißt es dann Big Time Show. Samstagabend das nächste ESC-Finale in Wien und Sarah Engels tritt an für Deutschland mit diesem Song. I'm on fire, fire. Schwungvoller Song für Woman Empowerment. 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
1: Der Philosoph Diogenes aß zum Abendbrot Linsen. Das sah der Philosoph Aristippos, der ein angenehmes Leben führte, indem er dem König schmeichelte. Sagte Aristippos, wenn du lerntest, dem König gegenüber unterwürfig zu sein, müsstest du nicht von solchem Abfall wie Linsen leben. Sagte Diogenes, wenn du gelernt hättest, mit Linsen auszukommen, brauchtest du nicht, dem König zu schmeicheln.
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5: Mit Henrik Düster, guten Abend. Der Berliner Bezirk Pankow steht vor einem drastischen demografischen Wandel. Wie aus neuen Prognosen des Landes Berlin hervorgeht, sinkt die Zahl der Kinder im Kita-Alter massiv, während die Gesamtbevölkerung durch Zuzug Älterer weiter wächst. Besonders betroffen ist der Ortsteil Prenzlauer Berg, berichtet der Tagesspiegel. Hier soll die Zahl der Kita-Kinder bis 2040 um fast 16% zurückgehen. Grund für den Kinderschwund sind vor allem die stark gestiegenen Mieten und Lebenshaltungskosten, die junge Familien aus der Innenstadt verdrängen. Erste Kita-Träger geraten aufgrund der sinkenden Belegungszahlen bereits in finanzielle Bedrängnis. In Berlin ist die Polizei heute Morgen mit einem Großaufgebot gegen das organisierte Verbrechen vorgegangen. Unter der Leitung der Spezialeinheit Ferrum wurden rund 20 Objekte in mehreren Stadtteilen durchsucht, darunter in Neukölln und in Kreuzberg. 9 Verdächtige wurden festgenommen. Laut Innensenatorin Iris Spranger war der Einsatz monatelang vorbereitet worden. Die Zahl der Straftaten mit Schusswaffen ist hier in Berlin im vergangenen Jahr um fast 70% gestiegen, weshalb die Behörden den Ermittlungsdruck massiv erhöhen. Anlässlich des morgigen Feiertags lädt die Evangelische Kirche Berlin-Brandenburg-Schlesische Oberlausitz zu zahlreichen Veranstaltungen ein. Im Fokus stehen dabei Gottesdienste im Grünen und innovative Formate. So gibt es in Adlershof einen Gottesdienst to go als Spaziergang, während in Spandau in einer Waldhütte unter dem Motto »Wie im Himmel, so auf Erden« gefeiert wird. In Prenzlau steht zudem ein Festgottesdienst zur feierlichen Orgelweihe in der St. Marienkirche auf dem Programm. Obwohl die aktuelle Spielzeit noch läuft, hat der 1. FC Union bereits den Fahrplan für die kommende Saison veröffentlicht. Der Trainingsauftakt ist für den 1. Juli geplant. Bis dahin soll auch die Nachfolge auf den Trainerposten geklärt sein. Nach Testspielen in Rathenow und Lübben beziehen die Eisernen Anfang August ein Trainingslager im österreichischen Aigen im Ennstal. Das erste Pflichtspiel steht mit der ersten Runde im DFB-Pokal ab dem 21. August an.
6: Ja, schönes Ausflugswetter gibt's für uns morgen an Christi Himmelfahrt leider nicht. Der Feiertag ziemlich durchwachsen. Wir bekommen dichte Wolken, frischen Wind und immer mal wieder Regen. Das Ganze auch bei nicht wirklich warmen Temperaturen. 13 Grad gibt's für uns in der Spitze. Am Freitag dann immerhin wieder ein bisschen wärmer. 16 Grad maximal. Es bleibt überwiegend bewölkt, aber dann auch meist trocken.
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6: Durch den Mittwochabend ins vielleicht ja sogar schon lange Wochenende. Jetzt mit Roy Orbison. You got it.

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1: Mit Julia Nogli. Männer ziehen mit Bier, Bratwurst und Bollerwagen durch die Gegend. Christinnen und Christen begehen einen religiösen Feiertag. Hier und offenbar nur hier in Deutschland fallen der Vatertag und Christi Himmelfahrt auf denselben Tag. Warum ist nicht ganz klar. An Himmelfahrt feiern Christen zwar, dass Jesus 40 Tage nach Ostern zu Gott, seinem Vater, aufgenommen wurde. Deshalb richtet sich das Fest selbst aber natürlich nicht nur an Väter. Aber es gibt Ähnlichkeiten und die Bräuche erinnern an die früher üblichen Himmelfahrtsprozessionen. Dabei ging eine christliche Festgesellschaft nach draußen und zog durch die Stadt oder über Land. So sei das mit religiösen Bräuchen, sagt ein Theologe. Sie verändern sich ständig und oft produzieren sie Formen, die mit dem ursprünglichen Inhalt wenig oder auch gar nichts mehr zu tun haben. Siehe etwa den Karneval, das buddhistische Holi-Fest oder den Osterhasen. Hier in Berlin erwarten Sie jedenfalls viele Gottesdienste morgen zu Himmelfahrt. So gibt's im Berliner Dom morgen um 10 Uhr einen Festgottesdienst mit Prozession und Musik, gemeinsam mit der St. Marienkirche. Am Ende werden auf dem Alexanderplatz circa gegen 11.30 Uhr Luftballons in den Himmel steigen. Bei der Kapelle der Versöhnung in der Bernauer Straße an der Mauergedenkstätte findet um 10.30 Uhr ein Gottesdienst im Garten Niemandsland statt. Einheit ohne Zwang heißt ein Gottesdienst mit Abendmahl morgen um 10 Uhr in der Kirche zum Guten Hirten in Friedenau am Friedrich-Wilhelm-Platz. Und das sind nur Beispiele. Am besten schauen Sie, wann und wo die Gemeinde bei Ihnen in der Nähe feiert. Denn die Gottesdienste zu Christi Himmelfahrt sind oft draußen und was Besonderes.

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8: Ich bin Tine Klimach. Die schwarz-rote Koalition will in den kommenden Wochen bei ihren Reformplänen Tempo machen. Nach dem Koalitionsausschuss haben Union und SPD angekündigt, noch vor der Sommerpause ein großes Paket auf den Weg zu bringen mit Änderungen bei Steuern, Rente, Arbeitsmarkt und Bürokratie.
9: Klare Ergebnisse gab es nicht beim Koalitionsausschuss vergangene Nacht. Immerhin ein Thema wurde wieder abgeräumt. Die umstrittene steuerfreie 1.000-Euro-Prämie für Beschäftigte ist vom Tisch. Welche Entlastungen stattdessen kommen könnten, ist noch offen. Aber es gibt jetzt zumindest eine Art Fahrplan für die großen Reformen. Dabei will die Regierung möglichst viele einbinden. Anfang Juni soll es ein Treffen im Kanzleramt geben, zu dem auch Arbeitgeber und Gewerkschaften eingeladen sind, um mögliche Kritik gleich vorab zu entschärfen. Aus Berlin, Thomas Brockt.
8: Die Bundesregierung will für den Einsatz sogenannter K.O.-Tropfen höhere Strafen. Wer die gefährlichen Mittel für eine Vergewaltigung oder einen Raub einsetzt, soll laut einem Entwurf künftig mit mindestens 5 Jahren Freiheitsstrafe rechnen. Das hat das Kabinett jetzt beschlossen. Bundesjustizministerin Stefanie Hubig in Berlin.
10: Das Strafrecht muss darauf eine harte Antwort geben. Wirksamer Gewaltschutz erfordert konsequente Strafen und deshalb werden wir das Strafrecht nachschärfen. Damit senden wir ein klares Signal an die Täter und an die Gesellschaft insgesamt.
8: Wie viele Opfer es gibt, ist unklar. Die Täter mischen die K.O.-Tropfen oft in Getränke. Die Opfer sind innerhalb kürzester Zeit wehrlos und können sich oft nicht an die Vorgänge erinnern. Dazu kommt, dass die Drogen selbst nicht lange im Körper nachzuweisen sind. Anders als häufig angenommen, ist die Zahl der Krankheitstage nach Erhebungen des Deutschen Instituts für Wirtschaftsforschung nicht in erster Linie wegen der elektronischen Krankschreibung stark angestiegen. Die Forscher halten 2 andere Gründe für bedeutsamer. Zum einen hätten Atemwegserkrankungen zugenommen, zum anderen bleibe ein Teil der Beschäftigten bei ansteckenden Krankheiten eher zu Hause als früher. Diese Menschen seien seit der Corona-Pandemie vorsichtiger geworden. Rettungsschwimmer der DLRG haben im vergangenen Jahr bundesweit mehr als 1.100 Menschen das Leben gerettet. Das schließt auch die mit Herzinfarkt oder anderen Herz-Kreislauf-Erkrankungen am Strand mit ein, teilte die Deutsche Lebensrettungsgesellschaft mit. Vor dem Ertrinken bewahrten die Wasserretter rund 700 Menschen.
11: Überwiegend bewölkt geht es heute durch den Mittwochabend hindurch. Heute Nacht vor allem immer mal wieder Regenschauer mit dabei. Die tiefsten Werte zwischen 7 und 9 Grad und morgen am Feiertag an Christi Himmelfahrt. Durchwachsenes Wetter, leider kein schönes Ausflugswetter, dichte Wolken unterwegs, böig frischen Wind und Regenschauer über den gesamten Tag verteilt. Das Ganze bei Topwerten von 11 bis 13 Grad.
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11: Würden wir uns zutrauen, im Notfall ein Passagierflugzeug zu landen? Das war Thema heute früh bei uns in der Frühstücksrunde in der Morningshow bei Willkommen bei Thorsten Wittke. Hören wir gleich mal rein. Unter anderem nach Mr. Mister. Gibt's jetzt für Sie mit Broken Wings.

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1: Ja, okay, das finde ich nur fair. Fabi, du darfst gar nichts machen, weil du bist gar kein Vater.
3: Ich bin ein Katzenpapa, aber ich glaube, meine Katzen haben nichts geplant.
2: Oh, schade, Mann.
1: Deswegen auf jeden Fall Himmelfahrt.
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2: So, und unter euch beiden, wie ist das? 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
1: So, jetzt, Fabi. Im Notfall.
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3: Ja, also wir lachen drüber, aber wir gehören eigentlich dazu.
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4: Mit Henrik Düster. Guten Abend. Nach der Schließung des maroden TU-Hauptgebäudes hat der Berliner Senat schnelle Hilfe zugesagt. Wissenschaftssenatorin Ina Ciborra stellte der Universität 20 Millionen Euro für kurzfristige Reparaturen in Aussicht. Während das Gebäude wegen baulicher Mängel gesperrt bleibt, wird nach kreativen Lösungen für den Lehrbetrieb gesucht. Neben Raumangeboten anderer Hochschulen wird derzeit geprüft, Vorlesungen und Seminare vorübergehend in Zelten auf dem Campus abzuhalten. Das diesjährige Abitur in Berlin sorgt für massiven Unmut an den Schulen. Schulleiter und Lehrkräfte kritisieren eine ungewöhnlich hohe Zahl an fehlerhaften Aufgabenstellungen. Besonders eklatant seien die Mängel im Fach Geografie sowie im Chemieabitur, wo Aufgaben gestellt wurden, die laut Rahmenplan gar nicht zulässig waren. Die Bildungsverwaltung versicherte, dass den rund 15.000 Prüflingen keine Nachteile bei der Bewertung entstehen sollen. Dennoch fordern Pädagogen nun eine strukturelle Reform der Aufgabenprüfung. In Berlin könnte das bargeldlose Bezahlen bald zum Standard werden. Der Hauptausschuss des Abgeordnetenhauses hat beschlossen, dass der Senat per Bundesratsinitiative eine bundesweite Pflicht zur Annahme digitaler Zahlungsmittel fordern soll. Demnach müssten Geschäfte und Gastronomie mindestens eine bargeldlose Option anbieten, um unter anderem Steuerbetrug zu erschweren. Das Bezahlen mit Scheinen und Münzen soll jedoch weiterhin überall möglich bleiben. Bei einem tragischen Unfall in Oberkrämer im Landkreis Oberhavel ist ein 16-jähriger Fahrschüler schwer verletzt worden. Während einer Fahrstunde verlor sein 66-jähriger Fahrlehrer aufgrund eines medizinischen Notfalls die Kontrolle über den Begleitwagen und rammte das Motorrad des Jugendlichen. Der 16-Jährige wurde unter seiner Maschine eingeklemmt und musste von der Feuerwehr befreit werden. Er wurde mit einem Rettungshubschrauber in eine Klinik geflogen.
5: Ja, schönes Ausflugswetter gibt's für uns morgen an Christi Himmelfahrt leider nicht. Der Feiertag ziemlich durchwachsen. Wir bekommen dichte Wolken, böig frischen Wind und immer mal wieder Regen. Das Ganze auch bei nicht wirklich warmen Temperaturen. 13 Grad gibt's für uns in der Spitze. Am Freitag dann immerhin wieder ein bisschen wärmer. 16 Grad maximal. Es bleibt überwiegend bewölkt, aber dann auch meist trocken.
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5: Ein herzliches Hallo am Mittwochabend. Entspannt Richtung Feiertag mit Bonnie Tyler.

Lockerleichte, gute Laune, gleich mal im Doppelpack. Charles and Eddie aus den frühen 90ern, Would I Lie to You? Auf dem 98.2 Radio Paradiso, jetzt unser Klassiker. Hier sind die 70er aus dem Jahr 77 für Sie, Fleetwood Mac mit Don't Stop. Viel Spaß!

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11: Ich bin Tine Klimach. Das Kabinett hat das sogenannte Heizungsgesetz gekippt. Neue Heizungen dürfen weiter mit Gas und Öl laufen. Allerdings ist ab 2029 ein Bioanteil Pflicht. Nun ist der Bundestag am Zug. Scharfe Kritik kommt von Umweltverbänden und den Grünen.
12: Pragmatisch, weniger ideologisch und zukunftsorientiert, so beschreibt die Bundesbauministerin heute die Reform. Das Ganze soll nun Gebäudemodernisierungsgesetz heißen und für Hauseigentümer bedeutet das mehr Planungssicherheit, für Mieter und Mieterinnen Schutz vor hohen Energiekosten. Und auch die Klimaziele, die würden damit erreicht. Kritiker dagegen sagen, die Gaslobby freue sich, der Klimaschutz dagegen, der komme unter die Räder. Claudia Wächter, Nachrichtenredaktion.
11: Cem Özdemir ist der neue Ministerpräsident von Baden-Württemberg. Die Abgeordneten des Landtags wählten ihn in Stuttgart mit einer großen Mehrheit zum Regierungschef. Özdemir ist damit der erste Regierungschef mit türkischen Wurzeln in der Geschichte der Bundesrepublik. Özdemir folgt auf Langzeitministerpräsident Winfried Kretschmann, der nach 15 Jahren aus dem Amt scheidet und ist nach ihm der zweite grüne Ministerpräsident Deutschlands. Mit einigen der mächtigsten Konzernchefs der USA im Gepäck ist US-Präsident Trump in China angekommen. Morgen trifft er sich mit Chinas Staats- und Parteichef Xi Jinping. Trump will vor allem eins erreichen, bessere Bedingungen für amerikanische Unternehmen auf dem chinesischen Markt.
13: Trump genoss den Empfang mit Sprechchören und Fähnchen sichtlich. Sein Sohn Eric, dessen Frau und Tech-Milliardär Elon Musk waren auch dabei. Bei den Gesprächen mit Xi geht es vor allem um Handelsfragen, den Zollstreit und offensichtlich auch um Deals auf dem Hightech-Sektor. Überschattet ist der China-Besuch vom Iran-Krieg, der Trumps Verhandlungsposition schwächt. Und auch die US-Waffenlieferungen an Taiwan sind ein Knackpunkt. Es gibt Sorge, dass Trump für Zugeständnisse aus Peking die US-Haltung zur Unabhängigkeit Taiwans ändern könnte. Aus den USA, Tina Eck.
11: Wer sich ein neues Elektroauto kauft, kann ab dem kommenden Dienstag staatliche Förderung beantragen. Das teilt das Bundesumweltministerium mit. Die Förderung gilt rückwirkend für Zulassungen ab dem 1. Januar. Geld gibt es für Kauf oder Leasing von Neuwagen. Grundsätzlich gilt, wer weniger verdient oder Kinder hat, soll stärker profitieren. Je nach persönlichen Umständen sind zwischen 1.500 und 6.000 Euro staatliche Unterstützung drin.
14: Trotz einiger Regenschauer konnte sich zumindest ab und zu auch die Sonne blicken lassen. Das hätte ich jetzt gar nicht mehr erwartet. Und dementsprechend bleibt natürlich auch die Hoffnung, dass das morgen am Donnerstag an Christi Himmelfahrt der Fall sein wird. Sieht allerdings aktuell noch eher nach vielen, vielen Wolken und möglichen Regenschauern aus. Über den ganzen Tag verteilt wieder und auch mit ein paar stärkeren Windböen bei voraussichtlichen Topwerten bis zu 13 Grad. Deutliche Besserung ist dann am Freitag zu erkennen. Hier erwarten Sie 16 Grad in der Spitze und die Sonne sollte wieder für einige Stunden zum Vorschein kommen, in Kombination mit ein paar Wolkenfeldern, aber voraussichtlich ohne großartige Niederschläge. Ja.

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1: Was willst du machen aus deinem Leben? Was willst du werden? Es steht dir frei. Ein wandelnder Terminkalender? Ein Kerzenleuchter für das Fest? Ein Briefbeschwerer ganz aus Eisen? Ein Aschenbecher für den Rest? Ein Gläschen Wein? Ein Sofakissen? Ein Stückchen Himmel auf der Welt? Was willst du machen aus deinem Leben?

0: sein.
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6: Ich bin Tine Klimach. Das Kabinett hat das sogenannte Heizungsgesetz gekippt. Neue Heizungen dürfen weiter mit Gas und Öl laufen. Aber es soll ab 2029 ein Bioanteil Pflicht werden. Nun muss der Bundestag darüber abstimmen. Bundesbauministerin Verena Huberts sagte in Berlin:
7: Das ist der Startschuss für uns, für langfristige Planbarkeit und Planungssicherheit. Die notwendige Entscheidungsfreiheit für Hauseigentümer. Der Schutz des Klimas und ein Schutz von Mieterinnen und Mietern vor zu hohen Energiekosten.
6: Das Kabinett beschloss außerdem einen Entwurf, mit dem der Einsatz von sogenannten K.O.-Tropfen höher bestraft wird. Als nächstes geht der Gesetzentwurf in den Bundestag. Gegen einen Kinderarzt aus Brandenburg ist Anklage erhoben worden. Dem Mann werden insgesamt 130 Straftaten vorgeworfen, darunter schwerer sexueller Missbrauch sowie Vergewaltigung von Kindern. Viele der mutmaßlichen Taten sollen während der Arbeit passiert sein.
8: Der Arzt sitzt schon seit einigen Monaten in Untersuchungshaft. Laut Staatsanwaltschaft sollen sich die mutmaßlichen Taten über rund 12 Jahre gezogen haben. Angefangen haben die Ermittlungen nach der Anzeige einer Mutter Anfang des Jahres. Danach hat die Polizei Wohnungen durchsucht und zahlreiche Datenträger sichergestellt. Die Klinikgruppe sagt inzwischen selbst, das Vertrauen vieler Familien sei erschüttert und überprüft jetzt ihre Schutzmaßnahmen bei Untersuchungen von Kindern, unter anderem das Vier-Augen-Prinzip. Zoe Tassovali, Nachrichtenredaktion.
6: In den laufenden Tarifverhandlungen im Handel hat die Gewerkschaft Verdi zu den ersten Warnstreiks aufgerufen. Am Freitag sollen bundesweit Betriebe bestreikt werden, hieß es von dem Bundesvorstand. In Frankfurt am Main, Hamburg, Stuttgart und Dortmund finden außerdem Streikkundgebungen statt. In den laufenden Tarifverhandlungen bieten die Arbeitgeber ab November eine Erhöhung um 2% und ab August nächsten Jahres eine weitere um 1,5%. Verdi fordert aber insgesamt 7% mehr Lohn, mindestens 225 Euro. Zum Sport. Die USA wollen für Fans der Fußball-Weltmeisterschaft auf eine Kaution bei der Einreise verzichten. Für Einreisende mit einem gültigen Ticket sei keine Zahlung erforderlich, bestätigte eine Mitarbeiterin des Außenministeriums der Nachrichtenagentur Associated Press. Normalerweise müssen Bürger aus 50 Ländern Kautionen von bis zu $15.000 hinterlegen, um in die USA einzureisen.
9: Sie haben den Mittwoch so gut wie hinter sich gebracht und der nächste Feiertag steht vor der Tür. Christi Himmelfahrt ist morgen und das Wetter lässt allerdings eher so ein bisschen zu wünschen übrig. Immer noch ganz, ganz viele Wolken über ihren Köpfen zu erkennen und wohl nach wie vor auch noch die ein oder anderen Regenwolken. Die können sich auch über den Tag verteilt immer mal wieder blicken lassen. Dazu erwarten wir Temperaturen bis zu 13 Grad. Auf viel Sonnenschein sollten Sie sich nicht einstellen. Erst am Freitag soll es wieder etwas mehr Vitamin D zu tanken geben. Die Sonne wird Sie für einige Stunden begleiten. Dazu gibt es die üblichen Wolkenfelder, aber zumindest die Regenwolken ziehen sich größtenteils zurück.

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1: Ein Gedanke von Albert Schweitzer. Es weiß keiner von uns, was er wirkt und was er Menschen gibt. Es ist für uns verborgen und soll es bleiben. Manchmal dürfen wir ein klein wenig davon sehen, um nicht mutlos zu werden. Ich wünsche Ihnen eine gesegnete Nacht.

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1: Ich bin Jan-Henna Reitze. Die Bundesregierung hat in ihrer Kabinettssitzung Änderungen bei den Vorgaben für neue Heizungen beschlossen. Geplant ist, dass weiterhin auch neue Gas- und Ölheizungen eingebaut werden dürfen. Außerdem hat die Bundesregierung einen Entwurf beschlossen, der härtere Strafen rund um K.O.-Tropfen vorsieht.
2: Geplant ist, dass K.O.-Tropfen rechtlich so eingestuft werden wie eine Waffe oder ein gefährliches Werkzeug. Das heißt, wer sie etwa nutzt, um ein wehrloses Opfer zu vergewaltigen oder auszurauben, muss mit mindestens 5 Jahren Haft rechnen. Allerdings ist es oft schwer nachzuweisen, dass K.O.-Tropfen etwa heimlich in Getränke gemixt wurden. Vergewaltigungen unter Einsatz von K.O.-Tropfen sind besonders hinterhältig und gefährlich, sagt Justizministerin Hubig. Und diese sexuelle Gewalt treffe vor allem Frauen. Thomas Brock, Nachrichtenredaktion.
1: Der US-Senat hat den Wunschkandidaten für den Chefposten der Notenbank von Präsident Donald Trump bestätigt. Kevin Warsh soll den Posten übernehmen. Die Demokraten sehen das kritisch und fürchten, dass Trump damit Einfluss auf Entscheidungen der Notenbank nehmen will, die eigentlich politisch unabhängig handeln soll. Internationale Bahnreisen sollen in der EU einfacher werden. Fahrgäste sollen zum Beispiel leichter Tickets für zusammenhängende Verbindungen mehrerer Verkehrsunternehmen kaufen können. Das schlägt die EU-Kommission vor.
3: Bisher muss man bei Reisen ins Ausland, die von unterschiedlichen Bahnunternehmen betrieben werden, die Tickets oft auf unterschiedlichen Plattformen buchen. Häufig sind 2 oder 3 Tickets nötig. Künftig sollen solche Tickets als eine Reise behandelt und auch auf Plattformen angeboten werden. Und bei Verspätungen oder Ausfällen beispielsweise soll man auch mit einem anderen Unternehmen die Reise fortsetzen dürfen. Auch Entschädigungen sollen einfacher werden. Jetzt ist das nur ein Vorschlag, nun sind die Regierungen am Zug. Dieter Ebeling, Brüssel.
1: Der Hersteller ruft Schokostreusel zurück, die bei Lidl verkauft worden sind. Bei einer Probe sind Salmonellen nachgewiesen worden. Wie die betroffene Packung genau aussieht, zeigt das Portal lebensmittelwarnung.de. Verkauft wurden die Schokostreusel fast in ganz Deutschland. Sie können zurückgegeben werden und das Geld dafür gibt es zurück.
4: Trotz einiger Regenschauer konnte sich zumindest ab und zu auch die Sonne blicken lassen. Das hätte ich jetzt gar nicht mehr erwartet und dementsprechend bleibt natürlich auch die Hoffnung, dass das morgen am Donnerstag an Christi Himmelfahrt der Fall sein wird. Sieht allerdings aktuell noch eher nach vielen, vielen Wolken und möglichen Regenschauern aus. Über den ganzen Tag verteilt wieder und auch mit ein paar stärkeren Windböen bei voraussichtlichen Topwerten bis zu 13 Grad. Deutliche Besserung ist dann am Freitag zu erkennen. Hier erwarten sie 16 Grad in der Spitze und die Sonne sollte wieder für einige Stunden zum Vorschein kommen, in Kombination mit ein paar Wolkenfeldern, aber voraussichtlich ohne großartige Niederschläge.

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1: Immanuel Kant, weniger ist mehr.
2: Reich ist man nicht durch das, was man besitzt, sondern mehr noch durch das, was man mit Würde zu entbehren weiß. Es könnte sein, dass die Menschheit reicher wird, indem sie ärmer wird, und gewinnt, indem sie verliert.

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2: Ich bin Jan-Henner Reitze. Die Bundesregierung will bis zur Sommerpause ein großes Reformpaket schnüren, mit dem viele zentrale Streitpunkte gelöst werden. Dabei sollen Arbeitgeber und Gewerkschaften einbezogen werden, möglichst bei einem gemeinsamen Treffen im Kanzleramt. Die Reaktionen auf diese Idee sind aber zurückhaltend.
3: Möglichst alle an einen Tisch bringen und dann die großen Reformen umsetzen. Darauf hofft die Bundesregierung. Ob dieser Dialog aber zustande kommt und dann auch zu Kompromissen führt, ist fraglich. Die Arbeitgeber etwa sind nicht begeistert. Zuletzt habe man mit den Gewerkschaften nicht mal über flexiblere Arbeitszeiten sprechen können, sagt Verbandschef Kampeter. Und auch der Deutsche Gewerkschaftsbund ist skeptisch. DGB-Chefin Fahimi erwartet ernsthafte Gespräche. Man werde sicher nicht nur einfach zum Fototermin ins Kanzleramt kommen. Thomas Brock, Nachrichtenredaktion.
2: Schon im Kabinett beschlossen hat die Bundesregierung, wie sie das umstrittene Heizungsgesetz der Ampel-Vorgängerregierung ändern möchte. Die Vorgabe, dass neue Heizungen zu 65% mit erneuerbaren Energien betrieben werden müssen, fällt nach den Plänen weg. Weiter sollen auch neue Öl- und Gasheizungen eingebaut werden können. Die müssen schrittweise aber anteilig mit Bioöl oder Biogas betrieben werden können. Als Antwort auf russische Angriffe greift die Ukraine verstärkt russische Öl- und Gasanlagen an. Drohnen haben mehrere Brände in Russland ausgelöst.
4: Ukrainische Drohnen attackierten laut russischen Behörden eine gasverarbeitende Fabrik in Astrachan am Kaspischen Meer. Herabstürzende Trümmer verursachten demnach ein Feuer und auch in der südrussischen Region Krasnodar gab es einen Brand und Schäden an mehreren Orten. Nordöstlich von Moskau stürzten Drohnentrümmer in Jaroslawl auf ein Industrieobjekt. Kiew nahm dort die Raffinerie schon mehrfach ins Visier. Mit Angriffen auf den Öl- und Gassektor will die Ukraine Moskaus Finanzierung des Angriffskriegs erschweren. Katharina Schröder, Moskau.
2: Wegen des Vorwurfs sexueller Straftaten in 130 Fällen ist Anklage gegen einen Kinderarzt aus Rathenow in Brandenburg erhoben worden. Er sitzt seit November in Untersuchungshaft. Die große Zahl der mutmaßlichen Taten war bisher unbekannt. Den Großteil soll der Kinderarzt während seiner beruflichen Tätigkeit in einem Krankenhaus begangen haben, über einen Zeitraum von 12 Jahren.
5: Sie haben den Mittwoch so gut wie hinter sich gebracht und der nächste Feiertag steht vor der Tür. Christi Himmelfahrt ist morgen und das Wetter lässt allerdings eher so ein bisschen zu wünschen übrig. Immer noch ganz, ganz viele Wolken über ihren Köpfen zu erkennen und wohl nach wie vor auch noch die ein oder anderen Regenwolken. Die können sich auch über den Tag verteilt immer mal wieder blicken lassen. Dazu erwarten wir Temperaturen bis zu 13 Grad. Auf viel Sonnenschein sollten Sie sich nicht einstellen. Erst am Freitag soll es wieder etwas mehr Vitamin D zu tanken geben. Die Sonne wird Sie für einige Stunden begleiten. Dazu gibt es die üblichen Wolkenfelder, aber zumindest die Regenwolken ziehen sich größtenteils zurück.

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1: Im Grunde habt ihr niemandem gegenüber eine Verpflichtung, außer der, ihn zu lieben. Denn alles, was Gott will, erfüllen wir, indem wir den anderen lieben. Alles, was sonst noch im Gesetz steht, wie nicht ehebrechen, nicht töten, nicht stehlen, ist in dem einen Wort zusammengefasst. Du sollst deinen Mitmenschen lieben wie dich selbst. Wer liebt, kann dem anderen nicht Böses antun. Alles, was wir nach Gottes Willen im Einzelnen tun sollen, ist von der Liebe umfasst und wird durch den Liebenden erfüllt.

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1: Ich bin Jan-Henner Reitze. US-Präsident Donald Trump ist zu einem Besuch in China angekommen. Dort sind Gespräche mit Staatschef Xi Jinping geplant. Erreichen will Trump vor allem bessere Bedingungen für amerikanische Unternehmen auf dem chinesischen Markt.
2: Trump genoss den Empfang mit Sprechchören und Fähnchen sichtlich. Sein Sohn Eric, dessen Frau und Tech-Milliardär Elon Musk waren auch dabei. Bei den Gesprächen mit Xi geht es vor allem um Handelsfragen, den Zollstreit und offensichtlich auch um Deals auf dem Hightech-Sektor. Überschattet ist der China-Besuch vom Iran-Krieg, der Trumps Verhandlungsposition schwächt. Und auch die US-Waffenlieferungen an Taiwan sind ein Knackpunkt. Es gibt Sorge, dass Trump für Zugeständnisse aus Peking die US-Haltung zur Unabhängigkeit Taiwans ändern könnte. Tina Eck, USA.
1: Die Bundesregierung aus Union und SPD tut sich schwer, bei Sozialreformen und Haushalt zueinander zu finden. Überwinden will sie diese Gräben durch einen Schulterschluss mit Arbeitgebern und Gewerkschaften, die möglichst gemeinsam mit an den Tisch geholt werden sollen, damit dann Kompromisse gefunden werden, die alle mittragen. Ob das klappt, wird skeptisch gesehen. Arbeitgeber, Wirtschaft und Gewerkschaften sind nicht überzeugt, dass die anderen Beteiligten kompromissbereit sind. Das Amtsgericht München hat den YouTuber Marvin Wildhage unter anderem wegen Urkundenfälschung zu einer Geldstrafe verurteilt. Er hatte sich mit einem gefälschten Maskottchenkostüm bei der Fußball-EM 2024 Zugang zum Stadion in München verschafft.
3: Ein Fake-Maskottchenkostüm, gefälschte Akkreditierungen und ein manipuliertes Autokennzeichen. Damit schaffte es der YouTuber Marvin Wildhage beim EM-Eröffnungsspiel Deutschland gegen Schottland bis aufs Spielfeld. Wildhage argumentiert, das war investigativer Journalismus, um Sicherheitslücken bei der UEFA aufzudecken. Das Münchner Amtsgericht sieht das anders. Wildhage soll 60 Tagessätze zu je 150 Euro zahlen, also insgesamt 9.000 Euro. Zudem werden 5.400 Euro aus Webvideo-Einnahmen eingezogen. Aus München, Moritz Einzel.
1: In den vergangenen Wochen sind in Brandenburg in mehreren Fällen Rinder gestohlen worden. Insgesamt mehr als 150 Tiere, darunter auch wertvolle Zuchttiere. Die Polizei prüft, ob die Fälle zusammenhängen. Der Bauernverband rät, Kontrollgänge zu verstärken.
4: Los geht's mit dem Feiertag Christi Himmelfahrt, um genau zu sein. Nur das Wetter lässt weiterhin eher zu wünschen übrig. Am Himmel ist nicht viel Änderung zu erkennen im Vergleich zu den letzten Tagen. Unzählige Wolkenfelder, einige mögliche Regenwolken auch noch mit dabei und die Sonne, die mal wieder den Kürzeren zieht und sich den ganzen Wolken geschlagen geben muss. Das Ganze bei Temperaturen um die 12 Grad. Zum Glück ist morgen am Freitag Richtung Wochenende deutliche Besserung zu erkennen. Die Temperaturen steigen an auf womögliche 16 Grad. Dazu gibt es endlich mal wieder Sonne und Wolken im Wechsel und das ohne großartige Niederschläge. Ohne Regen und freundlich soll es dann auch am Samstag weitergehen. Hier erwarten wir 15 Grad maximal.

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1: Ich bin Jan-Henner Reitze. Die Bundesregierung will bis zur Sommerpause ein großes Reformpaket schnüren, um damit zentrale Streitpunkte zu lösen. Dabei sollen Arbeitgeber und Gewerkschaften einbezogen werden, möglichst bei einem gemeinsamen Treffen im Kanzleramt. Die Reaktionen auf diese Idee sind aber zurückhaltend.
2: Möglichst alle an einen Tisch bringen und dann die großen Reformen umsetzen. Darauf hofft die Bundesregierung. Ob dieser Dialog aber zustande kommt und dann auch zu Kompromissen führt, ist fraglich. Die Arbeitgeber etwa sind nicht begeistert. Zuletzt habe man mit den Gewerkschaften nicht mal über flexiblere Arbeitszeiten sprechen können, sagt Verbandschef Kampeter. Und auch der Deutsche Gewerkschaftsbund ist skeptisch. DGB-Chefin Fahimi erwartet ernsthafte Gespräche. Man werde sicher nicht nur einfach zum Fototermin ins Kanzleramt kommen. Thomas Brock, Nachrichtenredaktion.
1: Schon im Kabinett beschlossen hat die Bundesregierung, wie das umstrittene Heizungsgesetz der Ampel-Vorgängerregierung geändert werden soll. Die Vorgabe, dass neue Heizungen zu 65% mit erneuerbaren Energien betrieben werden müssen, fällt nach den Plänen weg. Weiter sollen damit auch neue Öl- und Gasheizungen eingebaut werden können. Die müssen schrittweise aber anteilig mit Bioöl oder Biogas betrieben werden. Gegen einen Kinderarzt aus Brandenburg ist Anklage.